0: In NRW ist ab heute auf den Straßen wieder mehr los. Die Sommerferien sind vorbei und die Schule startet. Insgesamt gibt es in NRW aktuell etwa 2,5 Millionen Schülerinnen und Schüler. Der US-Präsident versteckt in einem Catering-Wagen, rausgeschmuggelt aus einer Regierungsmaschine. Das klingt ja schon wie aus einer Serie und soll man tatsächlich auch ab Freitag in einer Doku gucken können. Der Fall dahinter ist aber echt. Mehr dazu von Katharina Niesen.
1: Passiert ist die ganze Geschichte im Juli. Das hat die US-Zeitung Washington Post rausgefunden. Beim NATO-Treffen in der Türkei hat der Secret Service, also der Personenschutz von Präsident Trump, vorgetäuscht, dass er mit seinem Regierungsflugzeug zurück in die USA fliegt. Er ist vor laufenden Kameras eingestiegen, hat sich dann aber wohl seitlich in einem Catering-Container versteckt und ein Laster hat ihn dann zu einem anderen Militärflugzeug gebracht. Die ganze Nummer soll nötig gewesen sein, weil es wohl eine Drohung gegen Trump gab aus dem Iran. Die USA hatten gegen den Iran ja vorher Angriffe gestartet.
0: Auch gestern hatten die USA wieder Ziele im Iran angegriffen und es gab auch wieder Gegenangriffe aus dem Iran auf US-Basen in Jordanien und Kuwait. Der BVB ist wie erwartet mit einem Sieg in den DFB-Pokal gestartet. In Runde 1 ging es für Dortmund gegen einen Fünftligisten, gegen den Hamburg-Eimsbütteler Ballspielclub. Der konnte eine halbe Stunde das 0-0 halten, am Ende stand es 5-0 für den BVB. Trotzdem haben die Spieler vom HIBC hinterher gefeiert.
2: Ich habe auf alle Fälle 2 Kästen Bier für Kabine bestellt und dann haben wir noch eine kleine Afterparty mit Family Friends organisiert.
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0: Heute gibt's mal dichte Wolken und mal Sonne. Meistens ist es trocken. Nur gegen Nachmittag sind vom Niederrhein bis rüber nach OWL mal Schauer möglich. Dazu in Gummersbach bis 20 Grad, in Solingen und Jülich 21 und in Bielefeld und Bonn bis 22 Grad.

Lavinia und Eli Oaks hören wir gleich mit I Look Shit and I'm Fine With It. Ihr, dein Safety Lisas hier. Und Lavinia, ne? Die ist 23 und hat so ein Leben gelebt, als wäre sie schon doppelt so alt. Die ist so eine krasse Perle. Und die lebt hier bei uns in Deutschland. Ich hole euch aber mal kurz ab. Lavinia wurde in Italien geboren, ist dann aber in Großbritannien aufgewachsen, um dann mit ihrer Mama nach Esslingen am Neckar zu ziehen. Wer kennt's nicht? Sorry, Essling, das liegt in Baden-Württemberg. Und da hat sie dann eine Musikschule besucht und ist dann alleine in Deutschland geblieben, um hier ihr Abi zu machen. Das finde ich so ambitioniert und fleißig. Puh, crazy. Mittlerweile wohnt sie in Berlin. Also hat ja einen krassen Ort- und Länderswitch schon hingelegt dafür, dass sie so jung ist. Das alles nur, um am Ende hier in 1Live Digi zu landen. Und zwar zusammen mit Eli Oaks und ihrem Song I Look Shit. I look shit.

0: Guck mal, wir alle verändern uns, wir alle gehen unseren Weg, aber bitte lass uns darauf einigen, dass wir nie zu diesen Leuten werden, die an der Supermarktkasse brüllen, dass sie mal eine zweite Kasse aufmachen sollen, weil das sind wirklich die schlimmsten Menschen, die es gibt. Noch mehr Stories von der Supermarktkasse gibt's in diesem Comedy-Bit mit Björn von Morgenstern.
1: Kennt ihr in Supermarktkassen diese Warentrenner, die überall stehen? Benutze ich nicht. Mein oberstes Ziel im Leben ist es, niemals so einen Warentrenner anzufassen. Wofür? Finde ich eklig. Ich stelle mich einfach an die Kasse, mache meinen Einkauf so aufs Band und dann warte ich so ein bisschen, wie langsam um mich rum Chaos entsteht. So, die Person hinter mir wird langsam nervös, weil die so, also der nimmt ja gleich meinen Einkauf mit nach Hause, das ist ja mein Einkauf, warum wird das nicht abgetrennt? Ich will das haben, wenn der das kriegt. Ich habe das ja extra für mich mitgenommen. Dann merkt man, der ist so langsam, wird der nervös. Aber ich guck straight geradeaus weiter. Und die Person vor mir, die ist richtig nervös. Weil die so, ich will die Scheiße nicht mehr nach Hause nehmen, das ist seine. Das gehört mir gar nicht, was ist denn hier los? Und die fangen dann an zu gestikulieren, wie so beim Fußball. Irgendein Foul, der Schiri hat es nicht gesehen und dann sind die so. Dann versuchen auch nonverbal mit mir Blickkontakt aufzubauen, sind dann so. Und ich guck nur nach vorne und denk mir doch, mach es selber, Alter. Sehe aus wie einer, der einen Warentrenner aufstellt. Ich hab zu tun, ich denk nach. Ich genieße auch ein bisschen. Und letztens war so eine richtig süße Omi, die war vor mir, hat eingekauft und dann hat die so einen Warentrenner genommen, einen vor meinen Einkauf gestellt, einen hinter meinen Einkauf gestellt und ich dachte mir nur, geht doch, Alter.
2: Wow, hey, danke schön.
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0: Meine Oma, 88. Jetzt nicht denken, hat die Lisa da völlig den Verstand verloren, was labert die? Meine Oma 88 ist ein Spiel. Ein Spiel der etwas besonderen Art und Weise. Es geht darum, gegen die eigene Oma zu spielen. Die Zahl 88, wissen vielleicht manche von euch, ist ein Nazi-Code. Digi-Kollege Tobi, wie passt das alles zusammen? Was passiert da im Spiel?
1: Wir spielen ein junges Mädchen, das seine Oma im Krankenhaus besucht.
0: Ja.
1: Und wir versuchen halt etwas über ihre Vergangenheit zu erfahren.
0: Okay, in der ja also offenbar dann auch irgendwie Nazis eine Rolle spielen?
1: Genau, richtig. Und manche kennen das ja vielleicht auch aus Gesprächen mit Älteren. Wenn es um das Thema geht, dann wird es oft schwierig.
0: Ja.
1: Und genau das simuliert das Spiel. Mit Gegenständen aus der Vergangenheit, alte Fotos zum Beispiel, tauchen wir dann in Omas Erinnerungen ein und müssen da Rätsel lösen.
0: Checke, das ist quasi so ein Simulationsspiel fürs nächste Weihnachtsessen. Aber was heißt das dann? Das heißt wirklich, wir spielen gegen die Oma?
1: Genau, gegen die Oma spielen. Das heißt, okay, je nachdem, was du in den Erinnerungen findest und wie du dann damit umgehst, kann es passieren, dass Oma abblockt. Zum Beispiel, wir sind in dieser Erinnerung in Omas alter Wohnung und da hängt ein Foto ihres Vaters an der Wand. Beim ersten Klicken sagt Oma, und wenn du dann nochmal nachfragst, dann blockt sie ab. Und wenn sie dann abblockt, verlierst du ein Herz. Und wenn alle drei weg sind,
0: crazy,
1: dann ist der Tag vorbei und du musst dann am nächsten Tag alles wieder neu versuchen.
0: Oh shit, man muss sich das ja dann auch richtig merken, ne? Krass, wie hat dir das Spiel gefallen, so insgesamt?
1: Sagen, das Spiel hat mit mir auf jeden Fall was gemacht mit dieser einstündigen Demo, weil es behandelt halt eben diese Nazi-Vergangenheit, aber ohne erhobenen Zeigefinger und konfrontiert einen auch so ein bisschen mit, ja, wie gehe ich mit meiner eigenen Familie, mit meinen eigenen alten Verwandten damit um.
0: Ja.
1: Ende des Jahres kommt's raus und ich bin echt gespannt aufs Ergebnis.
0: Ja, ich auch. Das sagt Tobi zum Spiel Meine Oma 88. 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
1: 6 Uhr, hier sind Julian Cooper
2: und Sebastian Riechel. Dass nach einem Fußballspiel die zwei Mannschaften zusammen ein Erinnerungsfoto machen, das ist echt selten. Beim Pokalspiel von Borussia Dortmund gestern gab es aber eins. Für den Gegner war es nämlich das Spiel des Lebens.
1: Der Hamburg-Eimsbüttler Ballspielclub spielt normalerweise 5. Liga vor 200 Zuschauern. Gestern durfte der HEBC gegen den großen

0: Bergheim im Rhein-Erft-Kreis läuft seit der Nacht ein größerer Einsatz der Polizei.
1: Möglicherweise hat es einen Anschlag auf das Stromnetz gegeben an einem Umspannwerk, also einem wichtigen Knotenpunkt. Eine ähnliche Attacke hat es gestern auch schon in Brandenburg gegeben.
0: In Leverkusen konnten 45 Menschen in der Nacht nicht zu Hause schlafen. Die Feuerwehr hat sie am Abend aus ihren Wohnungen geholt. In dem Hochhaus war bei Renovierungen Asbeststaub aufgewirbelt worden.
1: Der kann beim Einatmen schwere Krankheiten wie Krebs auslösen. Jetzt muss eine Fachfirma erstmal sauber machen.
0: Die UNO warnt in einem neuen Bericht davor, dass die Folgen der Erderwärmung nicht mehr zu ändern sind, selbst dann, wenn die Temperaturen irgendwann wieder gesenkt werden.
1: Die Organisation meint, wenn es ein noch größeres Plus gibt als aktuell bei den Temperaturen, dann gibt's noch extremere Wetterereignisse, wie Waldbrände, schmelzende Gletscher und höhere Meeresspiegel, die kleine Inseln überfluten könnten.
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0: Viele Wolken sind heute unterwegs, die bekommen aber auch mal Lücken und die Sonne schafft's durch. Am Nachmittag sind in der Nordhälfte von NRW dann einzelne Schauer möglich. Dazu in Gummersbach und Brilon 20 Grad, in Detmold 21 und in Brühl und Marl bis 22 Grad.

0: Für mich ist ja rummachen eigentlich wie reden. Nur halt ohne reden. Und die Lippen sind näher aneinander. Lisa ist hier in 1 Live Digi. Und ich schwöre euch, das ist die Logik, mit der Gigi bei Ex on the Beach chillt. Ach du Scheiße. Also mehr noch. Eigentlich rennt er ja so mit dieser Einstellung durchs Leben. Und es wäre auch eigentlich funny. Ich würde es so gerne lustig finden, wenn es nicht traurig wäre und wenn es nicht so ernst meinen würde. Ähnliche Einstellung hat er ja auch zu anderen Dingen, die man unter der Bettdecke macht. Und er hält damit auch nicht hinterm Berg. Auch nicht bei Ex on the Beach bei RTL Plus.
1: Oralverkehr zählt für mich nicht als Sex. Das ist quasi wie Knutschen. Nur an anderen Stellen. Die hat mir einen geknabbert.
2: Geknabbert? Cooles Wort. Hast du gemerkt? Geknabbert.
1: Eine süße Umschreibung.
2: Das ist so eine süße Beschreibung.
1: Ein abgeknabbert.
2: Passt. 1 Live.

0: Hey Digi-People, hier ist Lennart in 1Live Digi und das ist jetzt so ein bisschen die Frage, ist es die nächste große Superhelden-Serie, die wir alle feiern oder ist es eher so wie der Vorgänger, einfach nur cringe? Auf HBO Max gibt's jetzt auf jeden Fall die neue Serie Lanterns und Annika aus dem Digi-Team hat die Serie schon komplett geschaut. Annika, ist sie so mies wie die Green Lantern-Filme von damals mit Ryan Reynolds oder kann die Serie richtig was?
1: Boah, also cringe ist es nicht, aber halt was komplett anderes. Mhm. Also es ist eher ruhig erzählt und die Green Lanterns sind sozusagen eine, ich sag mal, unspektakuläre Weltraumpolizei. Alle auf der Erde wissen nämlich längst, dass es Aliens gibt.
2: Vor 10 Jahren war niemandem auf der Erde bewusst, dass wir bereits unter dem Schutz von jemandem standen, der sich Green Lantern nennt.
1: Ja, aber jetzt wissen halt alle Bescheid. Die Serie spielt in Nebraska, so in den 90ern und auch in 2016.
0: Okay, Annika, aber ich merke schon, du druckst so ein bisschen rum. Hau raus, mochtest du Lanterns?
1: Also, ich bin ehrlich, ich habe eher das Gefühl, dass die Serie was für unsere Väter ist, falls ihr checkt, was ich meine.
0: Ja.
1: Also, am Anfang war ich mega gehypt, weil ich halt so dachte, boah, das ist das nächste große Projekt von DC, also quasi von den anderen großen Comic-Verfilmern, also Aquaman oder Justice League. Und der Look, der ist auch echt cool und der Cast hat mir auch mega gut gefallen, um mal was Positives zu nennen.
0: Ja.
1: Aber die Serie an sich überzeugt mich halt gar nicht.
0: Okay, aber warum? Weil es dir irgendwie zu langsam erzählt ist?
1: Ja, und es ist halt auch einfach gar keine Superhelden-Serie. Also ich als Comic-Fan bin da wirklich sehr enttäuscht worden.
0: Mhm.
1: Vermutlich, wer so Cop- oder Western-Serien mag, der wird da ein bisschen mehr von abgeholt. Aber Lanterns hat halt eher was von Reacher oder True Detective oder so.
0: Okay, also Annika sagt eher nicht, aber vielleicht habt ihr ja trotzdem Bock drauf. Lanterns gibt's ab jetzt.

Okay, weiter geht's in 1Live.de. Mit Paschanem und Augenblick, seinem aktuellen Track. Ich glaube, Paschanem hat so richtig seinen Sound gefunden mittlerweile. Entwickelt sich in eine richtig geile Richtung, die ich feiere. Das ist aus seinem fantastischen Album Lounge Musik. Super moody und melancholisch. Und es klingt auf eine komische Art und Weise mysteriös. Dieses Gitarrenlick. Zudem könntet ihr gut, glaube ich, so eine Schlange hypnotisieren oder eine Schlange zum Tanzen bringen oder so. Das ist Augenblick von Pascha jetzt in 1Live.de.

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1: 7 Uhr, ich bin Julian Cooper.
2: Und ich Sebastian Riechel. In Brandenburg haben unbekannte Täter gestern versucht, die Stromversorgung lahmzulegen. Jetzt gibt es den Verdacht, dass so etwas auch in Bergheim bei Köln passiert ist, an einem Umspannwerk.
1: 1Live-Reporter Ablo Afakama sagt, was man bisher weiß.
3: Augenzeugen haben am Abend mehrere Explosionen gesehen und helle, zuckende Blitze. Die Polizei ist dann mit mehreren Wagen zum Einsatzort gefahren. Außerdem setzten die Ermittler eine Drohne ein. Sie sagen, wir gehen Stand jetzt nicht von einem technischen Defekt aus, sondern von einer vorsätzlichen Tat.
1: Die Polizei will gleich noch mehr Spuren sichern, wenn es hell ist.
2: Knapp 50 Menschen aus Leverkusen wachen heute nicht in ihrem eigenen Bett auf. Sie mussten am Abend spontan aus ihrem Haus raus und in einer Turnhalle oder bei Freunden und Verwandten schlafen. Grund dafür sind Bauarbeiten.
1: Genauer gesagt haben Arbeiter Asbeststaub aufgewirbelt. Asbest ist früher oft verbaut worden, mittlerweile aber verboten. Was das Problem an dem Stoff ist, erklärt dieser Leverkusener Feuerwehrsprecher.
4: Bei Asbest

0: der Liste standen wohl viele schwere Straftäter, unter anderem Vergewaltiger und Räuber.
1: Schon wieder gibt's eine Panne mit einem der deutschen Regierungsflugzeuge. Deswegen muss Vizekanzler Klingbeil jetzt in den USA warten.
0: Eigentlich sollte er nachher in Berlin bei einem wichtigen Regierungstreffen dabei sein. Es geht um neue Steuerregeln.
1: Und noch kurz Fußball. Der BVB hat die erste Runde im DFB-Pokal gewonnen. 5:0 gegen den Oberligisten HEBC.
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0: Heute scheint mal die Sonne und mal sind die Wolken etwas dichter. Im Norden von NRW kann es später dazu auch einen Schauer geben. In Monschau bis 20 Grad, in Mülheim und Herford 22 und in Aalen und Troisdorf.

0: Was geht, Leute? Lisa hier, NSF Digi. Jerry V. Zan, ne? Der ist für mich nach wie vor ein Comedy-Highlight. Es ist so. Als Bühnenfigur Jerry V. Zan spricht er eigentlich nur oder oft über, nett gesagt, die Selbstbefriedigung des männlichen Geschlechts. Er spricht darüber, wann er das macht, wo er das macht, mit wem er das macht, wie oft er das macht, wieso er das macht, wann es lustig war, das zu machen, wann es nicht so lustig war, das zu machen, wann er gestört wurde dabei, als er es gemacht hat und so weiter und so fort. Manche würden sagen, ja, Lisa, das ist ja total albern und primitiv, aber solche Leute finde ich dann albern und primitiv. Sorry, not sorry. Jerry ist einfach funny, der nimmt kein Blatt vor den Mund, er ist einer, finde ich, wirklich der witzigste Newcomer ever. Privat und hinter der Bühne ist er aber eine Seele aus Gold, wirklich. Und ich finde, das merkt man ihm auch in seiner Bühnenfigur an. Er hat es, und da freue ich mich sehr drüber, dieses Jahr ins Line-Up unserer 1Live-Comedy-Nächte XXL geschafft. Und da freue ich mich vor allem sehr drüber, weil er letztes Jahr bei unserer Generation Gag schon total rasiert hat. Das hören wir uns jetzt mal ganz in Ruhe an.
1: Mein bester Freund ist am Studieren, ich rufe den letztens an, sage ich, pass auf, Kumpel, heute ist ein mordsgeiler Dienstag, du und ich, wir lassen uns volllaufen und machen einen drauf. Bist du dabei oder ja? Sagt der Mann, ich hätte so Bock, aber ich kann nicht, wegen Bachelor. Ich sag, du, die Scheiße kannst du auch morgen noch gucken. Komm, wir gehen schnell in die überfallene Tankstelle, Alter. Sagt der Mann, ich würde so gern, aber ich bin zum Lernen verabredet. Mit meinem Commodore Varonen, Alter. Ich sag, wie, Commodore Varonen, die Scheißbücher gibt's doch gar nicht in Deutschland. Was willst du von meinen Eiern? Komm mal raus jetzt. Nee, mit den Leuten, mit denen ich studiere. Sag, ja, sag doch, du triffst dich mit den Trotteln aus der Uni. Was ist los, Junge? Ich gesagt, gib mir mal eben deine Mom. Hat er aufgelegt, ja? Auch Semester, check ich nicht. Semester, was soll das sein, Junge? Wenn ich Semester höre, krieg ich Bock auf Raclette? Und Koks, Alter.
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0: Jeden Mittwoch mache ich, Lisa, ganz privat meine eigenen Top 10 Songs der Woche. Die Playlist heißt Getopfte 10. Ding Top 10, also Top 10, Getopfte 10. So, das ist Musik, die ich von vor einer Weile wiederfinde, die mir irgendwie gerade frisch reingespült wurde. Hintergrundmusik von TikToks oder irgendwas, was gerade aktuell in den Charts ist. Irgendwas, was auf jeden Fall was mit mir macht. Und der allererste Song meiner aktuellen Top 10, der läuft jetzt hier in Digi. Nicht, weil ich mir das jetzt hier gewünscht habe und ausgesucht, sondern weil Digi auch einfach gute Musik spielt. So, Marco und The Chainsmokers, in- und auswendig, wurde mir bei Insta reingespült. Fand ich super geil, weil es so verträumt und so zeitreisig klingt, finde ich. So, der saugt einen irgendwie direkt rein und wenn man gerade so mittreibt, dann kommt so ein geiler Beat, halt produziert von The Chainsmokers und holt einen wieder so ein bisschen raus. Und es macht einfach super Spaß, das zu hören. Man kann direkt mitsingen, weil der Text auch sehr einfach ist. Hier also jetzt für euch meine Top One aus der aktuellen Top 10 von Lisa Adams. Vielleicht ja jetzt auch eure neue Number One. Marco und The Chainsmokers mit In- und Auswendig.
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0: Hallo Freunde, Lisa hier in 1LiveDigi. Und das hier, das könnte ich sein, zusammen mit einer Freundin.
1: Ich suche einfach einen Typen, der nett ist auf die wahre Liebe in der unromantischsten Nacht des Jahres.
0: Ist aber aus einem Kinofilm, One Night Only. Der Plot ist, Sex vor der Ehe ist verboten, mit Ausnahme einer einzigen Nacht. Dystopischer Film, wenn man mich fragt. Nicht Spaß. Digi-Kollege Marcel Emmel, du hast den Film gesehen. Halten sich denn alle an die Regel?
2: Naja, es müssen sich alle halt erstmal an diese Regel halten, weil das wird von der Regierung überwacht. Es gibt harte Strafen, wenn es da in der Kiste rappelt. Einige kennen vielleicht diese Horrorreihe The Purge. Da darf man ja einmal im Jahr straffrei morden. Und dieser Film ist quasi sowas wie die Sex-Purge. Unter anderem mit Callum Turner, dem frischen Ehemann von Dua Lipa.
0: Okay, aber der legt dann in der einen Nacht dann nochmal so richtig los?
2: Ja, also Callum Turner nicht so wirklich, der ist so ein bisschen hin und her gerissen. Interesse ist irgendwie schon da, das Date eher nicht.
3: Ich bin auch.
1: Ellie.
3: Wie wär's mit uns?
1: Deine Ohren sehen aus wie Autotüren.
3: Tja, deine Nase ist zu klein für dein Gesicht.
2: So, da kommt das alte Sprichwort zu gelten. Erstens kommt wer anders und zweitens als man denkt.
0: Aber was ist das jetzt? Ist das jetzt ein Softporno? Geht's da so richtig rund?
2: Also es ist eine Rom-Com, FSK 12. So,
0: okay.
2: Da wird dir schon mal jetzt nicht dieser Pornhub-Katalog vorgetanzt. Es ist so USA-typisch prüde, alles irgendwie nur angedeutet, im Halbschatten und in der Unterbuchse.
0: Langweilig.
2: Das macht aber nichts, weil die Story funktioniert. Die hat wirklich nette Spielereien mit drin. In Sachen Logik ist das natürlich wirklich oft der Kino-Coitus Interruptus. Aber es ist schon launig, es hat schöne andere Ideen für eine Rom-Com. Und hey, komm, so eine Rom-Com in diesem Sommer, dann auch noch mit Callum Turner, warum denn nicht?
0: Sagt Marcel Emmel zum Kinofilm One Night Only.

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1: Es ist 8 Uhr, hier sind Julian Cooper
2: und Sebastian Richel. Zuerst schauen wir nach Bergheim bei Köln. Da könnte es einen Anschlag auf ein Umspannwerk gegeben haben. Da wird Strom auf die richtige Spannung gebracht, damit es dann bei uns aus den Steckdosen kommt.
1: Zeugen hatten an dem Umspannwerk gestern Abend mehrere kleine Explosionen und ein helles blaues Licht gesehen. Davon gibt es auch ein Handyvideo. Die Polizei sagt, dass es einen Kurzschluss im Umspannwerk gab und Leitungen ganz kurz ausgefallen sind.
2: Und die Polizei geht von einer Straftat aus. Wahrscheinlich sind Gegenstände auf das Umspannwerk geschossen oder gelenkt worden. Ganz in der Nähe ist auch ein großes Braunkohlekraftwerk. Der Strom in Bergheim ist aber nicht ausgefallen.
1: Erst gestern hatte es eine Attacke an einem Umspannwerk in Brandenburg gegeben. Mit kleinen Raketen wie zu Silvester sind da Leitungen beschossen worden. Ob es da einen Zusammenhang mit Bergheim gibt, soll jetzt untersucht werden.
2: Die Bundesregierung will heute neue Steuerregeln auf den Weg bringen. Geplant ist zum Beispiel, den Betrag zu erhöhen, bis zu dem man steuerfrei Geld verdienen kann. Die Obergrenze dafür soll in Zukunft bei 12.900 Euro im Jahr liegen. Auch die sogenannte Reichensteuer soll erhöht werden.
1: Über 5.000 US-Soldaten haben gerade Pause in Pattaya in Thailand. Sie waren mehr als 200 Tage ohne Stopp auf einem Flugzeugträger unterwegs. Es gab Berichte über zu wenig Essen, verstopfte Klos und dass einige sogar versucht haben, über Bord zu springen.
2: Jetzt dürfen die Soldaten 5 Tage Urlaub machen. Es gibt aber Regeln, maximal bis 2 Uhr nachts, kein Jetski und nicht kiffen.
1: Der BVB ist mit einem soliden 5-0 im DFB-Pokal weitergekommen gegen den Fünftligisten Hamburg-Eimsbütteler Ballspiel.

0: Was geht ab? Hier ist 1Live.de mit Leo. Ich hoffe, ihr seid nicht zu gestresst. Ich hoffe, ihr seid nicht spät dran gerade, aber wenn ihr spät dran seid, trifft sich gut, denn wir sprechen übers zu spät kommen heute in 1Live Digi. Miriam aus dem Digi-Team, wo sagst du, Leute, die chronisch zu spät kommen, die können da oft gar nichts für, ne?
1: Es gibt tatsächlich ein paar Studien dazu. Es gibt Leute, die einfach immer so ein bisschen zu optimistisch einschätzen, wie viel sie so in 10 Minuten noch erledigen können.
0: Ja, I know.
1: Und so geht es zum Beispiel auch Hörer Andrisch aus Bergisch Gladbach.
2: Auch wenn ich immer genug Zeit habe vorher, und gerade wenn ich zu viel Zeit habe vorher, irgendwie verplane ich es dann immer. Dann habe ich immer so sitze ich irgendwie zu lange am Handy noch oder koche noch irgendwas zu lange, irgendwie sowas.
1: Also es ist überhaupt nicht mit Absicht, sondern es ist eher so, die innere Uhr matcht quasi nicht mit der realen Zeit.
0: Ich fühle das total, aber ich frage mich so, das kann doch jetzt nicht irgendwie einfach die Diagnose sein für mein ganzes Leben, so dass irgendwie meine innere Uhr falsch geht und ich jetzt forever immer 15 Minuten zu spät komme.
1: Ja, so einfach ist nicht, weil es gibt quasi unterschiedliche Wahrnehmungen von Zeit. Also manche Menschen orientieren sich eher an der Uhr und an Terminen und andere orientieren sich mehr an dem, was sie so erleben und sind quasi so in the moment, dass sie die Sachen dann viel mehr um sich rum ausblenden.
0: Okay, was ist denn jetzt so ein Coping-Mechanismus, sag ich mal, für Leute, die einen Freund haben, der immer zu spät kommt? Einfach weiter warten und abgefuckt sein, oder?
1: Also das Wichtigste ist, wenn zwei Leute mit so super unterschiedlichen Zeitstilen aufeinanderprallen, dass man das nicht als Angriff nimmt, als die pünktliche Person, sondern quasi so ein bisschen anerkennt, dass man Zeiten auch unterschiedlich wahrnimmt. Und einer, der das wirklich extrem gut macht, ist Hassan aus Köln.
3: Ja, ich treffe mich halt mit Lars und Lars kommt immer zu spät. Letztes Mal war das so eine Stunde, mal gucken, wie es heute ist. Es nervt schon, aber wir machen dann halt so andere Sachen davor und dann plane ich das so ein, dann komme ich auch eine Stunde später.
0: Okay, vielleicht seid ihr gerade spät dran, dann beeilt euch, hier ein paar Tracks für euch. 1Live.de.

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0: Okay, Leute, mal eben ein kurzes Szenario. Ihr seid verabredet und müsst irgendwo, sagen wir mal, um 20 Uhr ankommen. Um 20 Uhr verabredet und ihr fahrt los um 20:03 Uhr und hofft, dass ihr trotzdem irgendwie um 20 Uhr da ankommt. Wer von euch ist auch so ein chronischer Zu-Spät-Kommer? Wollen wir heute mal drüber sprechen? Und Psychotherapeutin Anna van Kessel hat uns ein paar Hintergründe verraten zu Leuten, die oft zu spät kommen. Und das ist sehr spannend. Zum Beispiel gibt es da verschiedene Personentypen.
1: Es kommt ein bisschen auf dein Gehirn drauf an und wie reizsensitiv du bist, ob da eine Neurodiversität hintersteckt, ob du schnell ablenkbar bist, ob du gut auch etwas im Blick halten kannst und den Fokus dafür behalten kannst.
0: Was ich auch ultra spannend finde, chronische Zu-Spät-Kommer kommen oft weiter zu spät, weil sie checken, es gibt eh keine Konsequenzen.
1: Je sicherer wir in einer Beziehung sind, desto weniger wichtig ist es, uns an Rahmenbedingungen, Absprachen zu halten, weil wir wissen, die Person ist uns vielleicht nicht lange böse, wir sind da trotzdem willkommen und es hat keine großen Konsequenzen.
0: Es ist ja auch voll die Perspektivfrage. Also ich bin auch so ein chronischer Zu-Spät-Kommer und natürlich denke ich mir, es ist auch gar nicht so schlimm, zu spät zu kommen, sonst ist so meine eigene Logik. Für alle meine Freunde ist es natürlich ultra nervig, aber es gibt Hoffnung für Leute, die andere immer warten lassen.
1: Immer ein bisschen mehr Zeit einplanen, sich innerlich den Termin 10 Minuten, 15 Minuten vielleicht mit 5 Minuten Puffer vorher in Kalender eintragen, Sachen vorstrukturieren, wie Outfits zurechtlegen. Oder auch zu gucken, wirklich, was hat das für Konsequenzen für unsere Beziehung und das danach, wenn ich da nicht drauf achte.
0: Also, wenn ihr oft zu spät kommt, habt ihr gelernt, ihr könnt was daran ändern, ihr könnt dran arbeiten, meiner Meinung nach. Müsst ihr aber nicht. Zu spät kommen ist cool und ist nichts dran falsch.

1 Live Digi hier mit Lisa. Hello. Und die nächste Künstlerin, die wir hören, die ist... Was ist denn da los? Die ist K1. Das war ihr neuer Banger, Farmers Market. Nee, Spaß. Die britische Künstlerin K1, die ist halt trotzdem einfach... Eine eierlegende Wollmilchsau. Ist so. Auf gut Deutsch halt ein Artist, die alles alleine macht. Es gibt nichts, was die Frau nicht kann und was sie nicht macht auch. Hauptsächlich ist sie Rapperin, natürlich aber auch Sängerin, ist ja völlig logisch. Dann ist sie aber noch Songwriterin, sowieso schreibt alle ihre Texte selber. Und Produzentin ist natürlich auch noch. Also volles Paket. Wenn K1 sich aber dann nicht so anhört... Dann halt so wie jetzt. Hier ist K1 mit Risk It All in 1 Live Digi.

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Babsi vs. Shirin David, das nenn ich ein Titelmatch. Für mich ist das Schwerste erst Familie oder

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1: 9 Uhr, wir sind Julian Cooper
2: und Sebastian Riechel. Die Polizei in NRW ermittelt nach einem mutmaßlichen Anschlagsversuch auf die Stromversorgung in Bergheim im Rhein-Erft-Kreis.
3: Als Live-Reporter Oliver Köhler sagt, dass Anwohner was beobachtet haben.
4: Es gibt ein Video von einem Anwohner, das relativ deutlich zeigt, dass dort irgendetwas in dieses Umspannwerk geflogen ist. Dann hat es Explosionen dort gegeben, Lichtblitze, laute Knallgeräusche.
3: Mehrere Leitungen in dem Umspannwerk sind ausgefallen. Das hatte auch Auswirkungen auf RWE Braunkohlekraftwerke.
2: Dann schauen wir nach Augsburg in Bayern. Heute früh hat es da am Hauptbahnhof eine Explosion gegeben. In einem Durchgang ist was explodiert. Mehrere Menschen wurden dabei leicht verletzt.
3: Jetzt hat die Polizei einen verdächtigen Gegenstand gefunden. Deswegen ist der Bahnhof gerade komplett gesperrt. Es fährt kein Zug mehr.
2: Knapp 50 Menschen aus Leverkusen sind heute Morgen nicht in ihrem eigenen Bett aufgewacht. Sie mussten am Abend ganz spontan aus ihrem Haus raus und in einer Turnhalle oder bei Freunden und Verwandten schlafen. Grund dafür waren Bauarbeiten.
3: Genauer gesagt haben Arbeiter Asbeststaub aufgewirbelt. Asbest ist früher oft verbaut worden, mittlerweile aber verboten, weil er krebserregend ist. Vor allem die Fasern, die in der Lunge kleben bleiben können.
2: Die Feuerwehr hat die Bewohner deshalb auch abgewaschen, als sie aus ihren Wohnungen rausgekommen sind, damit keine Rückstände an der Kleidung oder am Körper hängen bleiben.
3: Eine Fachfirma soll heute zum Haus in Leverkusen kommen und es speziell reinigen. Danach soll gecheckt werden, ob die Bewohner wieder zurück dürfen.
2: In NRW ist ab heute wieder auf den Straßen mehr los. Die Sommerferien sind vorbei und die Schule ist gestartet. Insgesamt gibt es aktuell etwa 2,5 Millionen Schülerinnen und Schüler.
3: Der BVB ist wie erwartet mit einem Sieg in den DFB-Pokal gestartet. In Runde 1 ging es für Dortmund gegen einen Fünftligisten, gegen den Hamburg-Eimsbütteler Ballspielclub. Trotz 0:5 haben die Spieler vom HEBC hinterher gefeiert.
5: Ich habe auf alle Fälle 2 Kästen Bier für Kabine bestellt und dann haben wir noch eine kleine Afterparty mit Family, Friends organisiert.
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2: Viele Wolken sind unterwegs, die bekommen aber auch mal Lücken und die Sonne schafft's durch. Am Nachmittag in der Nordhälfte von NRW dann einzelne

0: Und wir machen uns auf den Weg zurück ins Sommercamp. Es ist so ein bisschen, als hätten wir es nie verlassen. Hier ist 1Live Digi. Wir sprechen über Camp Rock. 3 ist jetzt endlich draußen. Brinja aus dem Digi-Team. Welche Story erwartet uns dieses Mal?
1: Also es geht nicht mehr um Shane und Mitchie, also Joe Jonas und Demi Lovato, sondern um neue Camper.
0: Okay.
1: Und die wollen jetzt im Camp in echt große Fußstapfen treten.
2: Wisst ihr, wenn ich euch hier alles so sehe, dann denke ich sofort daran, wie viele Talente schon im Camp Rock gewesen sind. Legenden wurden hier entdeckt.
0: Ja, Stichwort Legenden. Spielen denn die Jonas Brothers und Demi Lovato auch wieder mit?
1: Die haben so Cameo-Auftritte. Die Jonas Brothers, die kommen als Connect 3 ins Camp und geben den Neuen eine Aufgabe.
3: Die Städte, ausverkaufte Tour. Was uns noch fehlt, ist jemand fürs Vorprogramm.
4: Deswegen bekommt jetzt jeder von euch die Chance, unsere Vorband zu werden.
1: Ja, und dann kommen sie am Ende beim Final Jam auch nochmal vorbei und Demi Lovato auch. Wie und wie lange, das verrate ich nicht, aber es war schon wirklich sehr hoch.
0: Okay, also viele Momente, wo wir so ein bisschen zurückdenken können, wie die alten Filme waren, aber auch mit ein paar neuen Gesichtern. Was ist dein Fazit, Brinja?
1: Es ist zwar anders als die alten Filme, aber ey, Camp Rock 3 ist super süß. Alles ist voller Musik, Tanzen, die Camper suchen wieder nach echten Freunden und der ersten Liebe. Wenn sie zusammenhalten, dann sind sie wieder am stärksten. Also das Rezept für Camp Rock stimmt. Auch der Vibe und die neuen Songs, ich kann ihn auf jeden Fall empfehlen. Camper Ehrenwort.
0: Okay, Camper Ehrenwort. Camp Rock 3 ist jetzt auf der

0: Manche Leute sagen, es ist mir egal, was andere über mich denken. Manche Leute leben, es ist mir egal, was andere über mich denken. Und zu denen gehört Comedy-Newcomer Jerry Wiese. Jerry ist in seiner Comedy sehr atzig unterwegs, sehr reckless unterwegs. Trotzdem, oder vielleicht gerade deswegen, hat er aber sehr, sehr viele Fans und sehr viele Leute, die ihn lustig finden. Was ist sein Key?
1: Ich ziehe einfach nur mich ins Lustige. Ich mache einfach nur Witz über mich und mache die Dinge, die ich selber am witzigsten finde und gehe eigentlich keinem auf den Sack damit. Es geht ja immer nur um mich und meine Jokes.
0: Das hat er uns hier im Interview erzählt. Er trifft einfach diesen sehr schmalen Grat dazu, drüber zu sein. Und das könnt ihr euch live anschauen. 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Im Kleinen hat es aber auch schon gut geklappt, als er letztes Jahr bei Generation Gag dabei war. Und euch über seinen Job in der Videothek erzählt hat.
2: Vorne bei dem war noch so eine andere Abteilung. Du kennst das, Junge? Zutritt ab 18 Jahren. Ja, alle wisst, was dahinter sind, ne? Das ist so ein Pornos. Hand aufs Herz, wer hat schon mal Porno geguckt? Gibt's hier einen? Ne? Ich auch nicht, Alter. Dahinter sind auf jeden Fall Pornofilme auf DVDs. Und das sind nicht so Pornos wie irgendwie Hot Step Sister Lexi Law Gets Caught Masturbating oder so ein geiler oder wie das heißt. Das ist ja selber nicht. Sondern da sind so richtige Pornofilme mit richtigen Pornotiteln auf DVD. Und das sind oftmals so umgewandelte Titel von Originalfilmen. Ihr kennt bestimmt alle den Western-Blockbuster von Kevin Costner, der mit dem Wolf tanzt. Und in der Pornoabteilung steht da der Schwestern-Cockbuster von Kevin Cocksack, der mit dem Holzschwanz. Pinocchio hat da auch noch die Nase mit dem Spiegel gehabt. Ja? Ich denke mir mal, wer gibt sich die Blöße und leiht sich da so einen Film aus? Alter, bevor ich zum Massoud gehe und sage, Massoud, Pulp Fiction. Findest du ihn gut? Dann wichse ich lieber wieder zu Hause auf den Autokatalog. Ja? Man doch sehr, als wer von den Jungs kennt das noch. Früher als kleiner Junge, bisschen Autokatalog, Unterwäsche gucken, am Schädel spielen. Geht das weiter? Nein? Ja, egal, ist nur so ein Witz, den ich geschrieben habe. Hey, Dankeschön, das war's von mir. Hat Spaß gemacht. Ja, vielen Dank.

Okay, weiter geht's in 1 Live Daily. Mit Paschanem und Augenblick seinem aktuellen Track. Ich glaube, Paschanem hat so richtig seinen Sound gefunden mittlerweile. Entwickelt sich in eine richtig geile Richtung, die ich feiere. Das ist aus seinem fantastischen Album Lounge Musik. Super moody und melancholisch. Und es klingt auf eine komische Art und Weise mysteriös. Dieses Gitarrenlick. Zudem könntet ihr gut, glaube ich, so eine Schlange hypnotisieren oder eine Schlange zum Tanzen bringen oder so. Das ist Augenblick von Pascha jetzt in 1 Live DG.

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1: Es ist 10 Uhr, wir sind Mathis Jungblut
2: und Sebastian Riechel. Nach den Sommerferien sitzen viele Schülerinnen und Schüler in Datteln am ersten Schultag heute erstmal ohne Tablet da. Das liegt an Samsung. Der Konzern hat die Stadt verklagt, weil sie iPads von Konkurrent Apple kaufen will.
1: Die bisherigen Tablets an der Schule in Datteln sind von Apple und müssen ersetzt werden. Die Stadt hat den Auftrag dafür öffentlich ausgeschrieben, aber vorgegeben, es müssen wieder iPads sein. Damit sollen zum Beispiel die Kosten für die Wartung nicht so stark steigen.
2: Samsung findet das unfairen Wettbewerb und hatte geklagt. Einen ersten Prozess hatte der Konzern verloren. In einem zweiten könnte es heute das Urteil geben.
1: Viele andere Städte machen das genauso wie Datteln. Das Urteil könnte also grundsätzlich die Regeln ändern, wenn Behörden und Schulen das neu kaufen. Für Samsung und Apple ist das ein Milliardengeschäft.
2: Im Rheinland mussten heute Morgen mehrere Teile von Braunkohlekraftwerken abgeschaltet werden. Das liegt an einem möglichen Anschlag in Bergheim bei Köln.
1: Gestern Abend hatten Anwohner helle blaue Lichter und kleinere Explosionen an einem Umspannwerk in Bergheim gesehen. Es könnte mit Gegenständen beschossen worden sein. Die Stromversorgung ist aber gerade safe.
2: Dann gucken wir nach Augsburg in Bayern. Heute früh hat es da am Hauptbahnhof eine Explosion gegeben. In einem Durchgang ist was explodiert. Mehrere Menschen wurden leicht verletzt.
1: Jetzt hat die Polizei einen verdächtigen Gegenstand gefunden. Deswegen ist der Bahnhof gerade komplett gesperrt. Es fährt kein Zug mehr.
2: Und im DFB-Pokal hat Dortmund die erste Hürde ohne Probleme geschafft. 5:0 gegen den Fünftligisten Hamburger Eimsbüttler Ballspielclub. Spieler Yannick Wrede von dem kleinen Hamburger Club fand es aber trotzdem super.
3: Schönste 0:5 und schönstes Eigentor. Unfassbar. Also ganz viel Gänsehaut heute gehabt.
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1: Heute scheint mal wieder die Sonne und es gibt auch dichtere Wolken im Norden von NRW. Kann später auch mal einen Regenschauer geben. Dazu in Bad Berleburg 19 Grad, Porta Westfalica und Waldbröl kommen auf 21. Und in Dortmund und Warendorf kommen wir auf 22 Grad.
2: Morgen gibt's viele Wolken, wenig Sonne, ab und zu mal Regen. Temperaturen dann zwischen 17 und 24 Grad. Freitag mehr Regen, aber auch wärmer.
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1: Was geht ab, Leute? Lisa hier in Diggi. Es gibt einen neuen Kinofilm, und zwar mit Jacob Elordi, der alleine mit einem Hund unterwegs ist, als letzter Mensch auf der Erde. Und wenn das so gut ist wie der Film in meinem Kopf, dann habt ihr mich. Das Ende der Sterne gibt's jetzt im Kino, und Diggi-Kollege Marcel sagt, der ist ganz schön melancholisch. Dazu passt auch die Musik von Hosier. Spielt ja in dem Film eine Rolle, ne? Was ist da los?
2: Ja, es gab da so eine doofe Pandemie. Es ist fast alles ausgelöscht. Ja. Hick, den Jacob Elordi spielt, der schlägt sich jetzt halt da so alleine durch. Nur plötzlich gibt es Funkkontakt.
3: Ich habe eine Stimme über Funk gehört.
1: Ui.
3: Mein Name ist Hick.
4: Er ist ein Fremder. Wir haben hier überlebt, weil wir Regeln haben, die man mit Fremden umgeht.
2: Einzelne Menschen sind dann wohl doch noch da, und ab da geht es dann so um die Frage, wie geht es in dieser postapokalyptischen Welt eigentlich weiter? Wer oder was ist noch da? Wem gehört was? Welches Recht gilt eigentlich?
1: Okay, und so große Fragen werden dann auf melancholische Art und Weise geklärt?
2: Größtenteils. Also eigentlich schon so die ganze erste Hälfte hinten raus. Da wird es dann wie in der Buchvorlage unterbrochen von so ein paar Kämpfen, von so absurden Action-Szenen. Die fand ich total störend. Die braucht es aber trotzdem natürlich in der Dynamik dieser Welt und damit einfach nicht zu öde wird. Das ist eine sehr stille, ruhige, melancholische Art von The Last of Us. Ich liebe, liebe, liebe das. Die Bilder sind super. Es besteht die Gefahr, dass man das ein bisschen träge und öde findet. Aber irgendwas macht diese Vision mit mir, und wer Jacob Elordi gerne sieht, der kann sich sowieso ein Ticket holen.
1: Ja, gut, dann freuen wir uns doch auf den Kinofilm Das Ende der Sterne.

0: Okay, diesen Fehler dürft ihr nicht machen, wenn ihr ein Comedy-Special guckt auf Netflix. Hier ist Leon1Live.de. Letztens habe ich mir ein Stand-Up-Special angeguckt von so einem amerikanischen Comedian. Und ich habe den Fehler gemacht, weil ich einfach sicher gehen wollte, dass ich alles verstehe, und habe Untertitel angemacht. Und das Ding ist, wenn ihr Untertitel anmacht bei einer Comedy-Show, irgendwann nehmen die Untertitel die Punchline vorweg. Das heißt, ihr habt schon gelesen, bevor es eigentlich Zeit ist zu lachen. Macht das nicht, aber das Gute bei uns ist ja, unsere Comedy ist immer auf Deutsch. Auf YouTube gibt es die 1Live-Generation-Gag mit 9 Folgen. Unter anderem mit diesem Mann, Abdul Kader Shahin.
1: Thema Duisburg, ist immer sehr schwer, über diese Stadt zu sprechen, weil da zieht die Laune schon runter. So. Ich bin auch im Marxloh aufgewachsen, aber ich kann so mein Elend steigern. Ich bin nicht nur im Marxloh aufgewachsen, ich bin in einem Asylheim in Marxloh aufgewachsen. Und ihr müsst euch vorstellen, ich habe eine Therapie gehabt und da wollte die Therapeutin nicht meine Krankenversichertenkarte, sondern so eine Meldebescheinigung, weil ich habe den Platz direkt deswegen bekommen, so auf Mitleid angelehnt. Und dann haben wir die ganze Zeit nach Maßnahmen gesucht, wie ich mich so regulieren kann, damit ich so Leute nicht auf die Schnauze hau. So, die sich das auch verdienen, wie ich finde, aber das ist nochmal ein anderes Thema. Und ich hatte eine richtig gute Therapeutin, die hat zu mir gesagt, Herr Shahin, machen Sie doch mal was, womit sowohl Sie als auch Ihr Umfeld niemals rechnen würde. Dann habe ich dann mit Poetry Slam angefangen vor 5 Jahren. So, ich. Guck mal, wie ich aussehe. So, ich stelle mich für 5 Minuten in Köln am Bahnhof hin, die Leute fragen mich nach Drogen. Voll rassistisch, sei mal ehrlich, nur weil ich braun bin. Ich verkaufe denen dann am Ende Drogen, kein Problem. Ich bin zwar kein Dealer so, aber ich mache das einfach für den Vibe.

0: 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Hey, na, Digi-Gang. Oh, ich weiß ja nicht, wie euch das geht, ne? Aber ich bin ja aus Versehen öfter mal so ein bisschen eine Stinknase. Wenn mir einer sagt, ne, dass ich irgendwas machen soll, nämlich, gerade wenn er das auch etwas strenger sagt, dann mache ich das ja tendenziell extra nicht. So beim Sport zum Beispiel, ne? Wenn mich so ein Trainer irgendwie anbrüllt, so, mach noch fünf, mach noch vier, dann denke ich mir so, kannst mich mal vielleicht. Ich mache, wie ich will. Nehme ich höchstens nur ein. Ja, wie so eine Sperre habe ich da in mir. Ich sehe es einfach nicht ein. Außer er hier brüllt uns an.
1: Ich will euch schallen und ich will euch singen sehen. Open your mouth, fucking mouth,
0: bitte. Ja, wenn Reezy brüllt, dann macht's halt Bock, ne? Gerade live. Wenn wirklich alle springen dann und die krasse Gänsehaut spüren, aber auch so. Reezy, beste Mann mit bestem Sound. Diesen Mix aus Rap und lässigen Beats und guter Melodie lieben wir. Deshalb machen wir auch jetzt wieder extra laut hier in 1Live Digi. Ganz freiwillig für Reezy und Comeback hier für euch.

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1: Es ist 11 Uhr, wir sind Mathis Jungblut
2: und Sebastian Riechel. Zuerst geht's um Steuerpläne aus der Politik. Die sollen dafür sorgen, dass die meisten etwas mehr von ihrem Gehalt behalten können. Die Bundesregierung bringt heute ihre Steuerreform auf den Weg und wir schauen jetzt drauf, was das genau bedeutet.
1: Geplant ist zum Beispiel, den Betrag zu erhöhen, bis zu dem man steuerfrei Geld verdienen kann. Die Grenze dafür soll bald bei 12.900 Euro im Jahr liegen.
2: Leute, die sonntags oder am Feiertag arbeiten, sollen auch etwas weniger abgeben müssen. Dafür wird die Grenze für den steuerfreien Stundenlohn angehoben.
1: Menschen, die Hunderttausende im Jahr verdienen, sollen etwas mehr an den Staat abgeben. Die Superreichensteuer wird angehoben.
2: Viele finden, die Pläne reichen nicht. Sogar Politiker von der Regierungspartei CDU sind skeptisch. Damit die Änderungen wirklich kommen, müssen Bundestag und Bundesrat noch zustimmen.
1: Wir schauen nach Augsburg in Bayern. Da gab es heute Nacht eine Explosion im Hauptbahnhof. Mehrere Leute wurden verletzt.
2: Danach wurde ein weiterer verdächtiger Gegenstand gefunden. Der hat sich jetzt aber als harmlos herausgestellt. Der Bahnhof war kurz gesperrt, ist jetzt aber wieder frei.
1: Der Elektronikkonzern Samsung hat eine Stadt in NRW verklagt und heute könnte es das Urteil geben. Auslöser für den Streit war, dass die Stadt Datteln hunderte neue Tablets bestellen wollte.
2: In der Ausschreibung dazu stand aber, dass es wieder Geräte von Apple sein müssen. Samsung hält das für unfairen Wettbewerb und hatte geklagt.
1: Wir schauen auf eine Studie zur psychischen Gesundheit von Auszubildenden. Da kam raus, dass jeder Fünfte sich durch ihre Ausbildung häufig oder fast immer emotional belastet fühlt.
2: Frauen sind demnach öfter betroffen als Männer. In der Bertelsmann-Studie steht aber auch, dass 90% mit ihrer Ausbildung zufrieden sind.
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1: Viele Wolken sind unterwegs, die kommen auch immer mal wieder Lücken und die Sonne schafft's durch. Am Nachmittag sind dann in der Nordhälfte von NRW einzelne Schauer unterwegs. In Remscheid kommen wir auf 20 Grad, Dorsten und Halle auf 22 und in Soest und Heinsberg kommen wir auf 23 Grad.
2: Morgen gibt's dann Mix aus Sonne und Wolken und nur ab und zu etwas Regen. Die Temperaturen dann zwischen 17 und 24 Grad. Freitag mehr Regen, aber auch etwas wärmer.

0: Sag mir bitte mal, kennt ihr auch Leute, wo ihr euch denkt, wie schlafen diese Leute bitte nachts, ohne Albträume zu haben? Meine Frau zum Beispiel liest jetzt selbst im Sommer nur diese absoluten Psychothriller. Also jedes Buch, was sie liest, geht so in diese total weirden, psychologischen Tiefen. Ich denke mir, im Sommer brauche ich irgendwas Leichtes. Irgendwie, gib mir eine Love Story. Und hier haben wir eine für euch, die heißt Between the Lines von Anna Dimitrova. Simone aus dem Digi-Team. Worum geht's im Buch?
1: Also es geht um Kalina. Sie will Drehbuchautorin werden, hat aber große Selbstzweifel und Angst, einfach nicht gut genug zu sein. Mhm. Und an der Uni, da trifft sie auf Regiestudent Ray. Er ist schon im Abschlussjahr und stürzt Kali in so ein ziemliches Wechselbad der Gefühle.
0: Okay, wieso? Was passiert da?
1: Ja, also zu Beginn ist er voll nett und hilfsbereit, aber dann zeigt er ihr voll die kalte Schulter. Ist so ein ständiges Hin und Her.
0: Okay, aber so ein bisschen Hin und Her braucht man ja auch in einer Rom-Com, ne?
1: Genau, damit spielt das Buch auch eh die ganze Zeit, beziehungsweise ist auch so ein bisschen wie ein Drehbuch aufgebaut. Und dann schreiben die da ja auch ein Drehbuch, also voll Meta alles. Aber das hat mir voll Spaß gemacht. Vor allem gibt es so viele funny Dialoge, das hat die Autorin wirklich voll drauf. Mhm. Die Liebesgeschichte, da würde ich sagen, die baut sich aber eher langsam auf.
0: Okay, und das Gute ist, wenn das Buch euch richtig gefällt, gute Nachrichten, das ist Teil von einer Reihe. Also wie viele kommen da noch?
1: Also es sind insgesamt 3 Bände, alle an dieser Filmhochschule, und jeder Band ist auf ein anderes Paar fokussiert.
0: Okay, Between the Lines heißt das Buch von Anna Dimitrova jetzt im Handel.

0: geht ab, Leute? Lisa hier in 1Live Diggi. Und mit dabei gleich der britische Rapper H. Er ist 26, ein cooler, lässiger Dude, den ich leider persönlich noch nicht kennengelernt habe. Nicht so wie mein Kollege Ruven. H war nämlich hier bei uns im Sender. Ich habe ihn leider gerade verpasst. Aber damit ihr trotzdem irgendwie einen kleinen, persönlichen Vibe von H mitbekommt, habe ich mir jetzt den Ruven hier gerade mal rangeholt. Die Musik von H lernen wir ja gleich noch kennen, aber persönlich halt nicht. Und deshalb musst du uns jetzt einmal kurz erzählen, wie war denn so der Vibe zwischen euch?
1: Naja, man muss dazu sagen, dass Nordengländer, ne, das Wetter ist immer schlecht, Wind kommt von allen Seiten, es regnet, also irgendwie hat man so einen gewissen Galgenhumor und alles, was man sagt, hat immer so einen Hauch von Ironie, aber der Gegenüber versteht diese Ironie auch. Also es ist ein stinknormales Gespräch, aber für einen Außenstehenden wirkt das so, als würden wir nur Scherze machen.
0: Ja.
1: Und er hat Heimweh gekriegt, er meinte, boah, ist das toll, deine Stimme zu hören, und ich habe Heimweh gekriegt, weil ich seine Stimme gehört habe. Also ja.
0: Oh, okay, also ein Sweet Boy, sympathisch, ironisch und hier jetzt auch musikalisch, aber nur sweet, würde ich sagen.
1: Ja.
0: Mit seinem Song Ring My Bell in 1Live Diggi.

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1: Hassan ist scheißegal, wie alt seine Freundinnen sind, okay? Gerade hat der was mit einer, die ist 65 Jahre alt. 65 Jahre alt! Ich sag, Hassan, Junge, du kannst doch nichts mit einer 65-Jährigen anfangen. Weißt du, was der zu mir sagt? Sagt er zu mir, Toni, du hast keine Ahnung. Auch eine alte Feder braucht frische Tinte, um schöne Geschichten zu schreiben. Ja, ihr lacht, der geht regelmäßig in Altenheim. Ich sag, kannst du nicht in Altenheim gehen? Sagt er, natürlich. Altenheim ist wie Temptation Island. Nur alle Frauen tragen die gleiche Frisur. Oben und unten. Riechen nach 4711. Oben und unten. Und egal wie du heißt, die nennen dich junger Mann. Ich sag, Junge, hör doch mal auf damit. Sagt er zu mir, Toni, du hast keine Ahnung. Du weißt gar nicht, wie das ist, wenn so ein 65-jähriger Panther auf dich zuläuft und dir ins Ohr flüstert. Ich war mit Bon Jovi auf Tour. Die hat mehr vergessen, als du je wissen wirst. Und dann nimmt die dich auseinander und du stehst danach schweißgebadet in der Türschwelle, lutscht ein Werthers Original und kriegst die Hose genäht.

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1: Es ist 12 Uhr, wir sind Mathis Jungblut
2: und Denise Potzkei. Gestern Abend hat es möglicherweise einen Anschlag auf ein Umspannwerk in Bergheim gegeben. Da sind nach einem Kurzschluss mehrere Leitungen ausgefallen. Mehrere Teile von Braunkohlekraftwerken in der Nähe mussten vom Netz genommen werden.
3: Ein Umspannwerk ist kein Schuppen und mit ein paar Kabeln, sondern ein Umspannwerk ist ein Nervenzentrum für unseren Alltag. Wer da rangeht, greift nicht irgendein Blechdach an, der greift unser Land an.
1: Das war NRW-Innenminister Reul. Er spricht von Sabotage und sagt, dass die Polizei entweder Linksextremisten oder jemand aus dem Ausland hinter dem Vorfall in Bergheim vermutet.
2: Kinder, ja oder nein? Die Frage kommt wahrscheinlich bei vielen irgendwann auf. Bei einer Untersuchung vom Bundesamt für Bevölkerungsforschung ist rausgekommen, dass 18- bis 39-Jährige sich immer häufiger dagegen entscheiden.
1: Die Kinder wollen, finden im Schnitt 2 ideal. Schaut man sich die Geburtenrate in Deutschland aber an, wird klar, viele Familien wünschen sich mehr Kinder, als sie tatsächlich bekommen.
2: Dafür gibt es verschiedene Gründe, zum Beispiel Platz und Geld. Viele Befragte haben gesagt, dass sie mit ihrer Wohnsituation unzufrieden sind oder Angst haben, dass das Geld nicht reicht.
1: Andere beschäftigen vor allem die Krisen in der Welt, also Kriege oder welche Folgen der Klimawandel noch haben wird. Laut den Forschern führen die Sorgen oft auch dazu, dass die Familienplanung aufgeschoben wird und es dann nicht mehr klappt.
2: Das führt auch zu Problemen im Rentensystem. Es gibt immer weniger junge Leute, die für viele Ältere aufkommen müssen.
1: Die Bundesregierung hat ein Gesetz auf den Weg gebracht, das dafür sorgen soll, dass man mehr vom Gehalt behalten darf. Es geht um eine Steuerreform.
2: Wer sonntags oder feiertags arbeitet, soll zum Beispiel weniger Steuern zahlen. Außerdem soll der Beitrag erhöht werden, bis zu dem man steuerfrei Geld verdienen kann.
1: An ziemlich vielen Orten in Europa gab es ja in letzter Zeit Waldbrände. Auch Feuerwehrleute aus NRW haben dabei mitgeholfen, die zu löschen. Einige aus dem Rheinland sind seit gestern Abend aus Serbien zurück.
4: Wir haben 24-Stunden-Betrieb gearbeitet, rund um die Uhr, um die serbischen Einsatzkräfte möglichst tatkräftig zu unterstützen. Dabei haben wir Waldbrände bekämpft, wir haben Strukturen geschützt, aber auch wirklich schwere handwerkliche Arbeit gemacht, um Glutnester aufzuspüren.
2: Die Feuerwehrleute kommen aus Bonn, Königswinter und Leverkusen. Sie waren insgesamt 11 Tage in Serbien.
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1: Heute ziehen immer mal wieder Wolken durch. Schauer sind aber eher selten dabei. Dazu in Hattingen und Waldbröl 21 Grad. Castrop Rauxel und Höxter kommen auf 22. Und in Köln schaffen wir 23 Grad.
2: Morgen auch öfter bewölkt und vereinzelt leichter Regen. Dazu 17 bis 24 Grad und windig. Am Freitag ziehen dann teils kräftige Schauer und Gewitter durch.

0: Es sind so ein bisschen die Underdogs unserer Zeit und keiner spricht so wirklich über diese Menschen, aber es gibt sie in fast jedem Freundeskreis, diese eine Person, wo alle sagen, die müsste eigentlich Comedy machen und auf der Bühne stehen. Wenn ihr so eine Person kennt, dann sagt uns bitte, wer es ist und schickt uns eine Nachricht im Messenger in der 1Live-App und vielleicht laden wir eure Freundin ein, um bei uns auf der Bühne zu stehen, bei der 1Live-Generation-Gag. Weil da fangen viele an, die jetzt wirklich richtig durchstarten in der Comedy-Welt. Unter anderem Maram hat bei uns angefangen. Das war einer meiner Favorite-Auftritts, den sie hatte bei uns auf der Bühne.
1: Ich krieg immer mal wieder so eine Nachricht. So, ey Maram, wie schaffst du es eigentlich, so selbstbewusst zu sein? Ne, hast du da irgendwie Tipps für uns? Kannst du uns da helfen? Und ich weiß nie so wirklich, was ich antworten soll, weil ich mir denke, das ist so das letzte Mal, dass ich wirklich selbstbewusst war in meinem Leben, war so mit 12. Ich vorstellen, mit 12 sah ich nicht unbedingt anders aus als jetzt. Ich habe mich nicht so viel verändert. Ich war so ein, stellt euch mich vor, aber so ein Kopf kleiner noch, so ein neongrünes Kopftuch irgendwie, ein bisschen mehr Damenbart, aber das war's. Das war so ich mit 12. Aber ich wollte Model sein und ich war so süchtig nach, wer kennt's, Germany's Next Topmodel. Ich wusste oder ich dachte, ich bewerbe mich da, die nehmen mich an, ich komme da rein, ich mache meine Shootings da und es gibt so jede Staffel ein Nacktshooting. Das mache ich aber mit Klamotten, die ändern die Regeln für mich, die machen das für mich. Ich so im Burkini und so, Heidi Klum wird nicht nur die Regeln für mich komplett verändern, die wird für mich zum Islam konvertieren. Nicht mehr Heidi Klum, Heidi Klum. Ab heute. 1Live.
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0: Jeden Mittwoch mache ich, Lisa, ganz privat meine eigenen Top 10 Songs der Woche. Die Playlist heißt Getopfte 10. Ding Top 10, also Top 10, Getopfte 10. So, das Musik, die ich von vor einer Weile wiederfinde, die mir irgendwie gerade frisch reingespült wurde. Hintergrundmusik von TikToks oder irgendwas, was gerade aktuell in den Charts ist. Irgendwas, was auf jeden Fall was mit mir macht. Und der allererste Song meiner aktuellen Top 10, der läuft jetzt hier in Digi. Nicht, weil ich mir das jetzt hier gewünscht habe und ausgesucht, sondern weil Digi auch einfach gute Musik spielt. So, Marco und The Chainsmokers, in- und auswendig, wurde mir bei Insta reingespült. Fand ich super geil, weil es so verträumt und so zeitreisig klingt, finde ich. So, der saugt einen irgendwie direkt rein und wenn man gerade so mittreibt, dann kommt so ein geiler Beat, halt produziert von The Chainsmokers und holt einen wieder so ein bisschen raus. Und es macht einfach super Spaß, das zu hören. Man kann direkt mitsingen, weil der Text auch sehr einfach ist. Hier also jetzt für euch meine Top One aus der aktuellen Top 10 von Lisa Adams. Vielleicht ja jetzt auch eure neue Number One. Marco und The Chainsmokers mit In- und Auswendig.
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0: Tag, hallo, hier ist 1Live.de, ich bin Fritz. Spider-Man, Captain America, Wolverine, alle gegeneinander kämpfen sie. Das geht jetzt im neuen Spiel aus dem Marvel-Universum.
1: Marvel Token Fighting Souls.
0: Marvel Token, habt ihr jetzt gerade gehört, die Stimme hat's gesagt. Marvel Token Fighting Souls heißt das neue Game. Aus 20 Helden kann man da auswählen und sich ein Vierer-Team zusammenstellen. Tobi aus dem Digi-Team, kann ich die dann auch mischen, wenn ich will?
2: Ja, das ist völlig egal. Und der Kern des Spiels ist tatsächlich der Multiplayer-Modus oder halt die vielen Multiplayer-Modi, die es da gibt online. Und das Wichtigste beim Kämpfen sind halt die Kombinationen aus den Angriffen, eben die Treffer beim Gegner möglichst gut zu koordinieren. Ja, weil einfach wild auf den Tasten rumhämmern, Mann, das bringt absolut nicht viel. Mhm. Deshalb solltest du echt viel üben, bevor du dich online in Prügeleien stürzt. Und dafür gibt es einen Story-Modus, beziehungsweise 5 verschiedene Stories mit verschiedenen Heldengruppen.
0: Okay, und was genau ist die Story?
2: Ja, ich sag mal so, die Oberstory ist, ein außerirdischer Champion, der fordert die Marvel-Figuren heraus. Entweder besiegen sie ihn als Endgegner eines Kampfturniers oder die Erde wird vernichtet.
0: So richtig neu klingt das jetzt aber auch nicht.
2: Nee, wirklich originell ist es nicht, aber spannend ist die Erzählweise. Ja. Das Ganze passiert nämlich wie ein Manga, Standbilder von rechts nach links, die aber dafür wirklich gut synchronisiert. Von der Inszenierung, den Animationen her, wirklich ein gelungenes Prügelspiel, zumindest auf der PlayStation. Auf dem PC liest man im Netz aktuell noch von vielen technischen Problemen. Da würde ich noch abwarten, bis die ersten Patches raus sind.
0: Marvel Token Fighting Souls, ein Prügelspiel im Marvel-Universum mit allen möglichen Helden, vorgestellt von Tobi aus dem Digi-Team.

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1: Um 13 Uhr mit Mathis Jungblut
2: und Denise Potzkai. Es gibt Neuigkeiten zu der Störung an einem Umspannwerk in Bergheim. NRW-Innenminister Reul sagt, es war Sabotage.
3: Will nicht drum herum reden, es war kein kaputter Schalter, das war Absicht, das war eine Straftat. Es besteht der Anfangsverdacht einer verfassungsfeindlichen Sabotage.
1: Unbekannte haben einen Kurzschluss verursacht. Wer dahinter steckt, ist bisher noch nicht klar. Die Ermittler prüfen gerade aber, ob es ein Angriff aus dem Ausland gewesen sein könnte oder ob Linksextremisten dahinter stecken.
2: So ein Umspannwerk ist ein wichtiger Part für die Energieversorgung. Es verteilt den Strom im Netz. RWE hatte wegen der Sabotage 5 Blöcke eines Braunkohlekraftwerks vom Netz genommen. Einer ist schon wieder hochgefahren, weitere sollen folgen. Ein Sprecher von RWE sagt, dass das Hochfahren etwas Zeit braucht.
4: 2 Blöcke in Niederaußem, da kühlen noch die Turbinen ab. Das ist ein normales Prozedere und die werden zum Wochenende dann planmäßig wieder ins Netz gehen können.
2: Stromausfälle hat es aber nicht gegeben.
1: In Brandenburg hatte es gestern auch einen Angriff auf ein Umspannwerk gegeben, an dem wurden Sprengvorrichtungen gefunden. Ob es da einen Zusammenhang gibt, das wird jetzt gecheckt.
2: Leute zwischen 18 und 39 Jahren haben in den letzten Jahren seltener den Wunsch gehabt, Kinder zu bekommen. Eine Bundesbehörde hat neue Zahlen. Demnach gibt es einen deutlichen Unterschied zwischen Kinderwunsch und den tatsächlichen Geburten.
1: Das liegt laut den Forschenden vor allem daran, dass Eltern oft zu wenig Geld und auch zu wenig Platz für mehr Kinder haben.
2: Russische Medien wie Russia Today verbreitet ja ziemlich viele Lügen, zum Beispiel über den Ukraine-Krieg. Deswegen sind sie in der EU mittlerweile verboten.
1: Eine NGO sagt jetzt aber, dass Nutzer trotzdem darauf zugreifen können über ChatGPT und Co. Offenbar umgehen viele KI-Systeme die Verbote und zeigen einem trotzdem verbotene Inhalte.
2: Über 5000 US-Soldaten haben gerade Pause in Pattaya in Thailand. Sie waren mehr als 200 Tage ohne Stopp auf einem Flugzeugträger unterwegs. Es gab Berichte über zu wenig Essen, verstopfte Klos und dass einige sogar versucht haben, über Bord zu springen.
1: Jetzt dürfen die Soldaten 5 Tage Urlaub machen. Es gibt dabei aber Regeln. Maximal bis 2 Uhr nachts draußen sein, kein Jetski fahren und nicht kiffen.
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2: Heute ziehen einige Wolken durch, schaue, sind aber selten und die Sonne ist auch mal zu sehen. Dazu in Dortmund und Menden 21 Grad, in Düren und Meerbusch 22 und Porta Westfalica schafft 23 Grad.
1: Morgen gibt es dann viele Wolken, wenig Sonne, ab und zu auch mal Regenschauer, Temperaturen zwischen 17 und 24 Grad. Freitag ein bisschen mehr Regen, aber es bleibt wärmer.

Okay, wer braucht gerade ein bisschen Jenny? Das ist ihr aktueller Track. Und Spanien-Urlaub ist gebucht, wenn ihr euch die Szenen angucken wollt aus diesem Musikvideo. Es gibt ja so Leute, die irgendwie nach London fliegen und sich alle Orte angucken, wo in irgendeiner Form mal eine Szene aus Harry Potter gedreht wurde. Das Musikvideo zu diesem Track spielt in Spanien in einer Stadt namens Gerona, die jetzt wahrscheinlich, Spoiler-Alarm, in den nächsten Monaten überlaufen sein wird von Touristen, weil alle dahin wollen, wo Jenny ihre Szenen gedreht hat. Ich liebe diesen neuen Sound. Das ist ihr erster Solo-Track seit fast anderthalb Jahren. Diese Lo-Fi-Gitarre in diesem Track, fantastisch. Die erste Musik, die wir von ihr gehört haben, seit diesem geilen Album, wo es so Features gab, wie mit Dua Lipa, mit Doji, mit Childish Gambino. Das ist Less Than a Lover von Jenny, jetzt in 1Live.de.

0: Wenn ihr denkt, ich bin die ganze Zeit am Handy, es ist nicht Instagram, es ist meine Vogel-App. Ich habe nämlich dieses Jahr eine neue Leidenschaft entdeckt und es ist Vögel beobachten und Vögel studieren. Und ich habe eine App auf dem Handy, damit kann ich jedes Vogelgezwitscher aufnehmen. Und dann sagt mir die App, was für ein Vogel das ist. Das heißt, Rotkehlchen, Blaumeisen, Amseln sind jetzt meine Homies. Ja, ich habe das Opa-Level in meinem Herz entdeckt und ich embrace das komplett. Ich will von euch wissen, womit habt ihr angefangen? Und es ist direkt zu einer Leidenschaft geworden. Anouk aus Brühl.
1: Meine Leidenschaft ist, Dungeons & Dragons zu spielen. Ich bin Dungeon Master, also quasi Spieleleitung. In dem Spiel geht es darum, dass ich mich mit guten Freunden von mir an einen Tisch setze und ich habe mir vorher eine grobe Idee ausgedacht und dann spielen diese Freunde quasi Figuren in meiner Geschichte. Dann hintergehen sich alle und dann gibt es auch irgendwelche nicht spielbaren Charaktere, die dann von mir gespielt werden, die euch dann hintergehen, die von Anfang an Teil eurer Gruppe waren. Das führt bei mir einfach ganz viele Arten der Kreativität zusammen. Es ist Improvisation, es ist Geschichten erzählen, Geschichten schreiben, es ist in unterschiedliche Rollen schlüpfen. Ich mag es, dass es kein Limit gibt.
0: Ich liebe es, von euren Leidenschaften zu hören. Ihr habt auch eine, schickt uns eine Nachricht im Messenger in der 1Live App. 1Live. 1Live. 1Live. 1Live. 1Live. 1Live. 1Live. 1Live. 1Live. 1Live. 1Live. 1Live. 1Live. 1Live. 1Live. 1Live. 1Live. 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

0: Belly Dancer. Richtig spendabel heute hier in 1F Digi. Brünja aus dem Digi-Team will uns mit auf eine Insel nehmen, nämlich nach Sterling Point. So heißt diese Insel. Und auch eine neue Serie auf Prime Video. Und es geht darum, wir sind mitten in der Idylle und da gibt's ein Familiendrama. Klingt irgendwie wie so eine neue Trash-TV-Serie, oder Brünja?
1: Ja, es geht nämlich vor allem um Annie. Die hat einen Zwillingsbruder Connor. Und die beiden erfahren am Anfang der Serie, dass ihr Großvater gestorben ist.
2: Grandpa ist tot.
1: Was? Also
2: nicht Grandpa, Grandpa. Mom's Dad, der angeblich ein Arsch ist. Sorry, war.
1: Ja, die hatten nie Kontakt zu ihrem Opa, aber der hat ihnen ein Grundstück vererbt. Und das will Annie jetzt erstmal auschecken.
3: Ich denke, ich sollte nach Kanada fliegen.
2: Wenn du dich da jetzt reinhängen musst, tu, was du willst.
1: Also geht's nach Kanada auf die Insel Sterling Point.
0: Und da passiert was?
1: Also Annie guckt sich erstmal die Hütte von ihrem Großvater an und da trifft sie jemanden.
4: So brichst du in mein Haus ein und klaust ein Foto von meiner toten Mutter.
5: Sie ist auch meine Mutter.
4: Oh shit.
1: Ja, also Ramona, das ist eine Mädel, ist die leibliche Tochter und Annie und ihr Bruder von der Mutter wurden dann adoptiert.
0: Ah, boah, ey, sorry, aber das ist mir jetzt schon wieder zu kompliziert. Ey, was sagst du? Ist eher so eine Wannabe-Serie?
1: Ja, voll, da passiert echt nicht viel Neues, aber das lieb ich doch. Genauso sollen solche Serien sein wie Every Year After und Der Sommer, als ich schön wurde, einfach richtiges Seelenfutter. Die Serie hat einen richtig schönen Sommer-Vibe. Schwere Themen wie Trauer und Schuld werden ganz leicht erzählt und alles in der Traumnatur von Kanada.
0: Okay, dann Sterling Point gibt's jetzt auf Prime Video.

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1: Um 14 Uhr mit Mathis Jungblut
2: und Denise Potzkei. Wir schauen nach Bergheim bei Köln. Da ermittelt die Polizei weiter nach einem Kurzschluss in einem Umspannwerk. Sie geht von Sabotage aus. Mehr von 1Live-Reporter Tobi Zacher.
3: Nach Stand der Ermittlungen haben der oder die Täter gezielt einen Kurzschluss an Oberleitungskabeln des Umspannwerks ausgelöst. Als Hintergrund der Tat werden derzeit zwei Ansätze geprüft. Sabotage durch einen fremden Staat und ein linksextremistisches Motiv. Die Ermittler prüfen auch, ob es eine Verbindung zu der Tat gestern in Brandenburg gibt.
4: Da war gestern Sprengstoff gefunden worden, auch an einem Umspannwerk. Auch da vermuten die Ermittler dahinter Linksextremisten oder Täter aus dem Ausland.
2: Immer wieder geht es ja darum, wie gut die verschiedenen Parteien die Leute auf Social Media erreichen. Forscher von mehreren Unis haben sich jetzt angeguckt, ob sich das auch darauf auswirkt, welche Parteien bei Wahlen gut abschneiden.
4: Rausgekommen ist, dass viele Posts nicht automatisch viele Stimmen bedeuten müssen. Die Forscher haben sich die Accounts der Landesverbände in Sachsen-Anhalt angeschaut. Da wird ja am Sonntag die neue Landesregierung gewählt.
2: In der Wahlkampfphase haben CDU und AfD fast gleich viele Videos auf ihren Social-Media-Kanälen rausgehauen. Die sind aber unterschiedlich stark angekommen.
4: Zu den Videos der AfD gibt es deutlich mehr Reaktionen, also Likes oder Kommentare zum Beispiel. Sie kommt auf rund 34 Millionen Interaktionen.
2: Bei der CDU sind es deutlich weniger, etwa 5 Millionen. Auch in den offiziellen Prognosen für Sonntag liegt die AfD deutlich vorne. Wer dann tatsächlich wie abschneidet, wird sich am Sonntag zeigen.
4: Die Bundesregierung hat eine Steuerreform auf den Weg gebracht. Die soll dazu führen, dass man weniger von seinem Gehalt an den Staat abgeben soll. Finanzminister Klingbeil sagt, wer davon profitiert.
5: Um Busfahrer, um Polizeibeamte, um die Pflegekraft, um die Erzieherin, die sollen, nachdem das Leben in den letzten Jahren doch teurer geworden ist, jetzt auch entlastet werden und am Ende des Monats mehr Geld in der Tasche haben.
2: Viele finden aber, dass das nicht ausreicht. Damit die Steuerreform so durchkommt, müssen Bundestag und Bundesrat noch zustimmen.
4: Schüler in Datteln im Ruhrgebiet könnten bald für den Unterrichtstablets von Samsung bekommen. Der Technikkonzern hat vor Gericht gegen die Stadt gewonnen.
2: Die hatte bisher nur Tablets von Apple und wollte die auch weiter anschaffen. Laut Urteil ist es aber unfair, andere Anbieter vom Wettbewerb auszuschließen.
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4: Heute Nachmittag ziehen immer mal wieder Wolken durch, Schauer sind aber eher selten dabei. Dazu in Bad Münstereifel 20 Grad, Solingen und Schwerte kommen auf 21 und in Hilden und Münster werden es 22 Grad.
2: Morgen auch öfter bewölkt und vereinzelt leichter Regen, dazu 17 bis 24 Grad und es wird windig. Am Freitag ziehen teils kräftige Schauer und Gewitter durch.

0: Ich kann's doch nicht mehr, ey. Ich bin Janina Ehrt, 1Live Digi, und dieses ständige Rumgeballere in Games und so, ne? Und dann wird der ausgeschaltet und du musst voll die heftigen Skills haben und so, damit du das schaffst. Können wir mal bitte entspanntere Spiele in unseren Alltag integrieren? Das wäre doch geil, oder? Wo wir auch nichts für können müssen. Ich habe meinen Digi-Kollegen Tobi darauf angesetzt und der hat deswegen extra nur Cozy Games heute dabei. Und er hat gerade schon verraten, auch so ein richtig niedliches, ne, Tobi?
1: Genau, richtig. Und wir starten mit dem Spiel Cappy Castaway. Ja? Castaway ist ja Englisch und kann man quasi übersetzen als Schiffbrüchiger. Und Cappy ist die Kurzform von Capybara. Oh. Besser bekannt als Wasserschwein. Das größte Nagetier der Welt. Im Grunde wie so ein gigantisches Meerschweinchen.
0: Oh Gott, ich liebe das jetzt schon. Ah! Und warum ist das Schiff in dem Spiel brüchig?
1: Naja, es gab im Spiel eine große Flut und dadurch wurde Cappy auf eine unbekannte Insel gespült und sucht den Weg nach Hause, ist dabei nicht alleine, sondern hat auch die Hilfe von einem Raben namens Korax.
0: Toll.
1: Man kann das übrigens auch im Koop spielen, dann ist einer Cappy und der andere Korax.
0: Mein Gott, ey. So, und wie finden wir da den Weg nach Hause?
1: Ja, zum Beispiel, indem wir ganz einfache Aufgaben erledigen, wie eine Suppe kochen. Ja? Dafür suchen wir die Welt nach Zutaten ab, brauchen dann auch mal die Hilfe vom Raben Korax, der Cappy übers Wasser tragen kann.
0: Ja.
1: Ja, oder Früchte für die Suppe vom Baum holt. Im Grunde ist es ein ganz simples Suchen- und Finden-Spiel mit so kleinen Rätseln.
0: Geil, also es hört sich so an, als müsste ich dafür nichts können.
1: Genau, richtig. Und dabei auch so ein bisschen wegdösen, weil es unheimlich beruhigend ist und es gibt immer was zu tun. Und wenn es Müll wegräumen ist, denn nach so einer Flut ist halt alles voll mit Müll, Flaschen, Dosen liegen da rum und die können wir einfach auch einsammeln. Und was mir daran gefallen hat an Cappy Castaway ist zum einen diese bunte Comic-Optik und zum anderen wirklich diese entspannte. Ja, es ist der Soundtrack, der einen so ein bisschen mitträgt und du kannst einfach völlig stressfrei und entschleunigend Kleinkram machen und das ist mal was völlig anderes.
0: Lieben wir doch. Cappy Castaway gibt's jetzt für PC und Mac.

0: Hallo, ihr hört 1FDG mit Lisa und ich freue mich sehr auf den nächsten Song jetzt. Weil wir jetzt richtig fein Deutschrap zu hören bekommen. Wer ist denn da nochmal?
1: Ich bin Sido, Dicker.
0: Ah, Sido, ja sicher. Mit seiner neuen Single Issa. ISSA. So, die erste neue Single hat er gedroppt von seinem kommenden Album Frieden. Irgendwie fühlt sich die neue Single nach so einem Comeback an, obwohl er eigentlich nie so richtig weg war. Aber er ist zurück, nicht zum alten Sido, nicht zu diesem Agro-Rap Berlin, sondern zu einem Sido, der ja sich ganz gut selber irgendwie im Blick hat und deshalb sehr geile, reale Texte geschrieben hat. As always, natürlich auch mit so ein bisschen Nase oben, ne? Aber so lieben wir ihn ja. Ist sogar ein Family-Feature. Am Ende rappt nämlich einfach sein Sohn. Richtig, richtig cooler Song. Ich bin gespannt aufs Album und freue mich jetzt erstmal hier, dass wir ihn in 1Live Digi spielen. Das ist Sido mit seinem Song Issa.

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0: Mit mir, Janina, was geht's? Und ich glaube wirklich, wenn ihr euch für euren Partner schämt, wenn ihr bei euren Eltern seid, dann ist er genau der Richtige. Weil ohne Scheiß, diese Typen, die haben Charakter. Und ich glaube, Comedian Jerry Wiesen, der wäre auch so einer. Ey, Jerry, nicht böse gemeint, ne? Ich glaube, du dürftest vor unseren Eltern nicht reden, weil da kommt so viel crazy Scheiße raus. Aber ich find's ja übel lustig. Und ihr auch. Aber unsere Eltern, ich glaube, die sind dafür noch nicht ready, Alter. Aber ihr könnt sie ready machen. Zeigt ihnen einfach die ganze Folge 1F-Generation Gag mit Jerry Wiesen. Und dann checken die endlich, wie das Leben heute funktioniert.
1: Apropos Wichser, ich hatte jetzt 2 Jahre einen Vertrag bei O2 laufen. Und der läuft jetzt gerade aus und ihr kennt das bestimmt. Wenn der Vertrag ausläuft und man will kündigen, dann machen die einem immer ein besseres Angebot. Und ich habe mal gemerkt, umso ernster du kündigen willst, umso besser wird das Angebot, was du bekommst. Deswegen dachte ich mir, wisst ihr was, ich skipp die ganze Scheiße jetzt. Ich sag dem Typen am Telefon so ernsthaft, dass ich kündigen will, dass er sofort sagt, ey, bitte kündige nicht, Mann, ich mach dir ein super Angebot. Also bell ich dem seine Nummer, der geht dran, ja, O2 Kundendienst, ich sag, pass auf, du Wichser, ich bin's. Mein Vertrag läuft aus und ich kündige. Die von Telekom haben mir ein Top-Angebot gemacht und ich wechsel darüber, Alter. Und der Typ sagt so, ja, alles klar, dann ist der Vertrag somit gekündigt. Weil scheiße, ja, aber ein bisschen zu ernst irgendwie. Und jetzt stehe ich hier ohne Vertrag und ich dachte irgendwie, die melden sich nochmal. Aber kam nie was. Und das Ding ist, ich will da jetzt auch nicht wieder angekrochen kommen, ne? Aber manchmal, morgens, so nach dem 9. Bier, da denke ich an O2 und da werde ich sentimental. Überlege ich, vielleicht soll ich da nochmal anrufen. Bin ich da voll besoffen in der Leitung, wie so ein scheiß Ex-Freund, ja? Ich so, hey, O2, ich bin's. Ey, das wird letztes, das tut mir so leid, ich bin voll der Wichser gewesen. Das ist mit Telekom, das stimmt nicht. Bitte nimm mich zurück. Dankeschön, das war's von mir. Vielen Dank, das war's mir. Ja, Dankeschön.

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1: Es ist 15 Uhr, wir sind Mathis Jungblut
2: und Denise Potzkai. Zum versuchten Drohnenanschlag am Flughafen in Leipzig-Halle gibt es neue Spuren. Laut der Bundesregierung kommen die Täter wohl aus Russland.
1: Hier der Fall nochmal in Kürze. Auf dem Flughafengelände in Leipzig wurde in der Nähe einer ukrainischen Maschine eine Drohne mit Sprengstoff gefunden. Der Flughafen wird häufiger für Militärtransporte genutzt, zum Beispiel eben in die Ukraine.
2: DNA-Spuren und Informationen von Geheimdiensten haben die Ermittler auf die Verdächtigen gebracht. Laut WDR, NDR und SZ soll ein Mann aus Belarus sein. Er soll mit einem italienischen Touristenvisum eingereist sein.
1: Der zweite Verdächtige aus dem Baltikum soll an der Planung des Anschlagsversuchs beteiligt gewesen sein. Beide sollen einen russischen Pass haben.
2: Laut den Recherchen könnte es schwierig werden, die mutmaßlichen Täter zu schnappen, weil sie wohl so schnell nicht mehr in die EU einreisen werden. Russland bestreitet, hinter dem Drohnenanschlag zu stecken und wirft deutschen Behörden vor, Beweise gefaked zu haben.
1: Die Polizei ermittelt weiter die Hintergründe zu dem mutmaßlichen Anschlag auf ein Umspannwerk gestern Abend in Bergheim bei Köln.
3: Heute Mittag wurden im Zuge der Ermittlungen im angrenzenden Maisfeld insgesamt 6 Abschussvorrichtungen gefunden, die vermutlich im Zusammenhang mit der Tat stehen.
1: Damit wurden offenbar Kabel über die Oberleitung geschossen und deswegen kam es zu dem Kurzschluss.
2: Ermittler in Köln und in Südbrandenburg haben sich zusammengetan. Auch da gab es gestern einen mutmaßlichen Anschlag auf das Stromnetz. Bei beiden Fällen werden linksextreme Täter oder welche aus dem Ausland vermutet.
1: Der tödliche Angriff bei einem Rave in der Schweiz war laut den Ermittlern ein Amoklauf. Sie gehen auch von einem einzelnen Täter aus. Ein 43-jähriger Verdächtiger wurde festgenommen.
2: Bei dem Angriff in der Schweiz war am Wochenende eine Frau erschossen worden. Mehrere Menschen wurden verletzt.
1: Bei einer ICE-Fahrt von München nach Dortmund hat es gestern einen heftigen Zwischenfall gegeben. Bei 200 km/h ist plötzlich eine Waggontür aufgegangen.
2: Verletzt wurde niemand, alle wurden aus dem Zug evakuiert. Die Bahn sagt mittlerweile, dass es keinen technischen Defekt gab. Die Polizei ermittelt jetzt, weil jemand offenbar den Notschalter gezogen hat.
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1: Heute ziehen immer noch einige Wolken durch. Schauer sind heute Nachmittag aber selten. Aber die Sonne ist auch mal zu sehen. Dazu in Nettersheim 19 Grad. Detmold und St. Augustin kommen auf 22. Und in Hamm und Iserlohn schaffen wir 23 Grad.
2: Morgen gibt es viele Wolken, wenig Sonne, ab und zu mal Regen. Temperaturen zwischen 17 und 24 Grad dazu. Freitag dann mehr Regen, aber wärmer.

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0: Serotonin. So, ihr müsst mal wirklich darauf achten, das nächste Mal, wenn ihr in einem Comedy-Club seid, schaut mal in der letzten Reihe. Was könnte sein, dass da im Publikum Basti aus der 1Live-Comedy-Redaktion sitzt und gerade neue Talente scoutet für die 1Live-Generation-Gag. Eins meiner Favorite-Talente ist gerade Josefa Walter. Die war letztens bei uns auf der Bühne, hat uns erzählt von ihrem neuen Typ.
1: Das erste Mal denke, hey, vielleicht können wir heiraten oder so, voll cute. Ich finde halt das Ding, wenn man heiratet, ist ein bisschen, dass man dann verheiratet ist. Also es ist ein ziemliches Commitment. Was mache ich, wenn er irgendwie weird wird? So, was mache ich, wenn er irgendwann morgens aufsteht und sich denkt, ich kaufe mir Liegefahrrad? Leider ist es so, ich habe noch nicht so viele Aufzeichnungen gemacht und dadurch, dass ich hier aus dem Sektor komme und so, war ich jetzt vor 1Live wirklich sehr, sehr aufgeregt, weil mir das sehr, sehr wichtig ist. Und kurz bevor ich auf die Bühne gegangen bin, habe ich mir so gedacht, oh Gott, hoffentlich klappt das alles irgendwie, vergesse ich nichts. Aber ihr seid so ein geiles Publikum und ich habe jetzt wirklich gemerkt, für euch reicht's eigentlich. Und das ist wirklich, wirklich toll. Vielen Dank an euch, vielen Dank an uns zwei. Ciao.
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0: Tag, hallo, hier ist 1 Live DG, ich bin Fritz. Was war das im Mai? Ein Riesenhype um diese Off-Campus-Serie auf Prime Video, ne? Es ist ja diese Eishockey-Love-Story, die auf der Buchreihe von Al Kennedy basiert. Und von der gibt's jetzt eben neues Buch. Love Song heißt das Buch erstmal. Kommt bestimmt auch wieder eine neue Serie irgendwann raus. Aber wir reden über das Buch. Simone aus dem Digi-Team, ist dieser neue Lesestoff wieder Teil einer Buchreihe?
1: In dem Sinne kein Teil einer Reihe, aber spielt im Prinzip noch in diesem Off-Campus-Universum. Mhm. Also die Hauptfiguren stammen aus der nächsten Generation, spielen aber kein Eishockey.
0: Also die Kinder der Figuren aus der Serie bzw. den ersten Bänden.
1: Ganz genau. Also es geht um Wyatt Graham, dem Sohn von Garrett und Hannah aus Band 1, und um Blake Logan, die Tochter von John und Grace aus Band 2.
0: Okay.
1: Und die beiden, die verbringen unfreiwillig den Sommer zusammen im gemeinsamen Ferienhaus der Familien. Sie wollte dort über eine Trennung hinwegkommen und er eine Schreibblockade überwinden.
0: Ist er Autor oder was muss der schreiben?
1: Der ist Musiker und wirklich so das absolute Klischee von so einem Rockstar-Fuckboy und ist natürlich emotional so gar nicht zugänglich.
0: Bis dann diese Blake wahrscheinlich um die Ecke kommt.
1: Ja, aber natürlich nicht direkt. Also sie war nämlich schon als Teenager in ihn verknallt, wurde aber mal ganz hart abgewiesen von ihm und deswegen wollen sie sich eigentlich komplett aus dem Weg gehen.
0: Mhm.
1: Das klappt natürlich überhaupt nicht. Also ein Buch mit einer Menge Tension und auch extrem viel Spice,
0: okay,
1: aber schon auch ein bisschen romantisch und auch sogar deep wird's ein bisschen.
0: Okay, also ordentlich Gewürze drin. Spicy ist es. Love Song von Al Kennedy ist jetzt draußen als Buch und wie gesagt, ich rechne fest damit, dass da dann auch wieder eine Erfolgsserie draus wird.

Kitsch Creek zusammen mit Shireen David und Blumengarten. Du bist gut genug. Gibt's jetzt hier gleich in 1LiveDG. Mein Name ist Lisa. Und ich weiß nicht, wie es euch geht, aber bis zu diesem Song, wenn ich den Namen Kitsch Creek gehört habe, ist mir als allererstes nur eine Collaboration eingefallen, und zwar die mit Trettmann. Kitsch Creek und Trettmann ist für mich so, war eigentlich immer so ein Unlock. Die waren immer zusammen. Weil die halt auch unnormal viel zusammen gemacht haben. Ne? Also Grauer Beton, Standard, 5 Minuten, Zeit steht irgendwo, knöcheltief. Die haben ein ganzes Album zusammen. Ich könnte weitermachen bis zum geht nicht mehr. Und jetzt, durch den Song Gut genug, hat sich das alles so ein bisschen geschiftet. Wenn jetzt jemand Kitsch Creek hört, dann ist wohl das allererste und vielleicht auch die einzige Collaboration, an die man dann denkt, Blumengarten. Bei Kitsch Creek und Trettmann hat aber auch alles mit einem Song angefangen. Also wer weiß, was wir jetzt noch in Zukunft von Kitsch Creek und Blumengarten alles bekommen werden. So oder so hat hiermit alles angefangen. Gut genug von Blumengarten, Kitsch Creek und Shireen David.

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1: Um 16 Uhr mit Tim Esselmann
2: und Denise Potzkai. In NRW und Brandenburg hat es gestern Angriffe auf das Stromnetz gegeben. Ermittler aus beiden Bundesländern arbeiten jetzt zusammen, um rauszufinden, wer dahinter steckt und ob die Fälle zusammenhängen.
1: In Bergheim bei Köln haben der oder die Täter wahrscheinlich mit Raketen einen Draht über Oberleitungen geschossen und dadurch einen Kurzschluss verursacht.
2: Die Ermittler vermuten, dass dahinter Sabotage steckt. Geprüft wird zum Beispiel, ob Linksextremisten oder Leute aus dem Ausland dahinter stecken könnten. Die Polizei sucht nach DNA-Spuren und will auch prüfen, welche Handys zu der Zeit im Netz eingeloggt waren.
1: Energiekonzern RWE hatte direkt nach dem Angriff in Bergheim mehrere Blöcke von Braunkohlekraftwerken abgeschaltet. Größere Stromausfälle hat es aber nicht gegeben. Der Betrieb in den Kraftwerken wird jetzt schrittweise wieder aufgenommen.
2: Zu dem versuchten Drohnenanschlag am Flughafen Leipzig-Halle gibt es neue Details. Laut WDR, NDR und Süddeutscher Zeitung haben die Behörden konkrete Tatverdächtige ermittelt. Zwei Männer, die auch russische Pässe haben sollen. Den Recherchen nach sind die Ermittler aber wenig optimistisch, die Verdächtigen schnappen zu können.
1: An ziemlich vielen Orten in Europa gab es in letzter Zeit Waldbrände. Auch Feuerwehrleute aus NRW haben dabei mitgeholfen, sie zu löschen.
2: Einige aus dem Rheinland sind seit gestern Abend aus Serbien zurück.
3: Wir haben 24-Stunden-Betrieb gearbeitet, rund um die Uhr, um die serbischen Einsatzkräfte möglichst tatkräftig zu unterstützen. Dabei haben wir Waldbrände bekämpft, wir haben Strukturen geschützt, aber auch wirklich schwere handwerkliche Arbeit gemacht, um Blutnester aufzuspüren.
2: Die Feuerwehrleute kommen aus Bonn, Königswinter und Leverkusen. Sie waren insgesamt 11 Tage in Serbien.
1: Schüler in Datteln müssen wegen eines Urteils länger auf neue technische Ausstattung warten.
2: Die Stadt wollte für ihre Schulen eigentlich 650 Tablets von Apple kaufen. Konkurrent Samsung hat sich benachteiligt gefühlt und erfolgreich geklagt.
1: Wenn staatliche Einrichtungen wie Schulen Sachen kaufen, dürfen sie keinen Wettbewerber ohne Grund ausschließen und müssen ausschreiben.
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2: Bis zum Abend ziehen dichte Wolken durch, Regen gibt's aber eher nicht. Dazu noch 15 bis höchstens 20 Grad.
1: Morgen viele Wolken und es wird ab und zu nass. Dazu ist es auch windig. In Remscheid 21 Grad, in Aalen und Warburg 23. Frechen und Dormagen kommen auf 24 Grad. Freitag gibt's dann teilweise kräftige Schauer und Gewitter.
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4: Okay, ich wollte mal, dass Tyler und Sarah Lass und das erste Wort in der Show haben. Aber ich sag noch schnell Hallo, okay? Ich bin Lennart, hallo. Und jetzt Tyler, Sarah Larsson.

0: Was ist denn da jetzt genau los? Beef-Alarm in 1 Live Digi. Es gibt Beef zwischen Shireen David und einem Magazin. Was ist los? Also Shireen David hat vor ein paar Tagen gesagt, dass ihr ihre Netflix-Doku nicht gefällt und dass sie sie sogar zurückkaufen wollte, damit sie gar nicht erscheint, diese Doku. Und jetzt, Brünja aus dem Digi-Team, gibt es einfach einen Meinungskommentar in dem Magazin Stern dazu, ne?
1: Ja, genau. Und daran gefällt Shireen ganz viel nicht. Vor allem die Überschrift findet sie unpassend gewählt. Die ist nämlich, vielleicht lieber nur noch Selfies posten, Shireen David, heißt der Kommentar.
0: Okay, vielleicht lieber nur noch Selfies posten.

0: Shitstorm.
1: Total. Auch vor kurzem noch im Juni ja erst wieder ein, weil sie auf dem Song Du bist gut genug rappt. Mhm. Da hat es sogar international einen Shitstorm gegeben, weil sie ja ganz offen damit umgeht, dass sie viel an ihrem Äußeren verändert hat. Ja. Und Fans des Songs fanden es doppelmoralisch, dass sie dann Du bist gut genug singt. Also meistens geht es in ihren Shitstorms immer um ihr Äußeres und das wird auch ständig kommentiert.
0: Okay, jetzt hat sich Shereen David

Dua Lipa in 1 Live. Diggi! Ich habe einen Plan. Ich baue jetzt selber einfach eine Klingel an meiner Wohnungstür ein. Und ich nehme diesen Sound hier als Ton für meine Klingel. Natürlich. Da fängt doch direkt jeder Paketbote oder jeder Nachbar an zu dancen, wenn er gerade darauf wartet, dass ich die Tür öffne. Ja, das Ding ist, ich muss kurz dazu sagen, ich bin vor einem halben Jahr umgezogen in eine neue Wohnung und ich habe irgendwann gecheckt, Moment mal, ich habe gar keine Klingel an meiner Wohnungstür. Also an der Haustür unten natürlich schon, aber halt nicht an der Wohnungstür. Wisst ihr, was ich meine? Da muss man immer klopfen. Und das ist ja so altmodisch zu klopfen, dass ich es eigentlich ganz geil fände, wenn ich mal eine Klingel einbauen würde und dann diesen geilen Banger. Ring My Bell passt doch thematisch super von Rapper H, der hat den Song Ring My Bell gecovert und jetzt eben seine Version rausgehauen.

0: Justin Bieber mit dem besten Song Ende ever. Ich liebe diese Melodie. Auf diesem Synthi oder was soll das sein? Aber ich stelle es mir genauso vor, wie der Songtitel heißt, Peaches, so ein knallbunt angemalter Synthi, der diese Melodie spielt.
1: Eins.
0: So, was haben wir hier jetzt in 1 Live Digi? Move Joe, okay? Pile? Genau so. Ich bin Lennart, hi.

0: Ey, mach mal kurz ein bisschen Lärm für Comedian Sophia Henry.
1: Okay, wenn ihr gerade nicht klatschen oder kreischen könnt, dann sagt mir einfach, wie ihr sie findet.
2: War nice. War nice.
3: Ja, war sehr gut, war sehr lustig.
4: Kannte ich noch nicht und fand ich auch echt super. Ich habe mich mit vielen Sachen identifizieren können.
0: Ja, Comedian Sophia Henry gehört zu unserer 1Live-Generation Gag. Die kommen ja immer wieder rum hier im 1Live-Haus und dann stehen die da auf der Bühne und quatschen ein bisschen, bringen euch so ein bisschen zum Lachen. Ihr könnt euch das alles anschauen auf dem 1Live-YouTube-Channel. So, und ich habe gedacht, ich zeige euch jetzt hier mal in 1Live-Digging einen kleinen Ausschnitt von Sophia Henry. Das, was sie da so erzählt hat auf der Bühne, sie erzählt halt gerne übers Sauerland. Sie kommt halt aus dem Sauerland.
4: Ich komme aus dem Sauerland?
0: Ja, eben.
4: Ja. Ui, da kommt direkt mit Leine. Ja. Haben wir Sauerländer hier heute Abend? Eine. Guck, du durftest auch raus. Ja. War schwer mit dem Trecker jetzt vor der Tür zu parken, oder? Ja, ein bisschen schwierig, ja. Das habe ich mir gedacht. Aber irgendwann hat man es ja raus. Ne? Auf jeden Fall, im Sauerland, da wurde die Spießigkeit geboren. Ne? Wem das jetzt nicht so viel sagt, das Sauerland, ich erkläre es euch ein bisschen. Es ist so eine Blutgruppe, zwei Nachnamen, ne? Stammbaum wie ein Kreis. Bisschen. Ja, ey, da würde Gottschalk bis heute noch als Feminist gelten.
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0: Neuer Song von Chiago in 1Live Diggi. Verschwommen heißt das Ding. Ja Mensch, was ist denn da los? Kokain bestellen? Mal eben wie eine Pizza, 20 Minuten und der Lieferant ist da? Ja, es klingt crazy, aber wir sprechen diese Woche über Kokain, weil immer mehr junge Menschen nehmen Kokain, obwohl es schädlich ist für unsere Gesundheit. So, und Tobi aus dem Digi-Team, du hast das tatsächlich erlebt, ne, dass man so leicht an Koks kommt.
1: Ja, also ich habe jetzt nicht selber bestellt, möchte ich erstmal festhalten. Ne? Ja. Ich war ja für die 1Live-Reportage in der Duisburger Bar unterwegs und habe da Konsumenten getroffen. Einer davon, nennen wir ihn mal Jan, der hatte schon einiges an Kokain genommen und brauchte irgendwann Nachschub.
2: Zur Not kann man sich immer ein Taxi rufen, ist halt dann ein bisschen teurer.
3: Was heißt jetzt Taxi rufen?
2: Dann kriegst du was gebracht, irgendjemand kommt mit dem Auto vorbei und bringt dir halt Stoff.
0: Okay, und hat der Typ das wirklich gemacht?
1: Ja, und zwar einfach über WhatsApp. Also ich habe auch schon mal von einem Koks-Taxi gehört, aber das fand ich überraschend. Ich bin dann mit Jan raus, wir sind in so eine Seitenstraße gegangen und dann kam nach exakt 24 Minuten so ein unauffälliger Kleinwagen. Jan ist dann in dieses Koks-Taxi eingestiegen, ausgestiegen und hatte neues Koks. Also ich habe es mir wirklich komplizierter vorgestellt, an Drogen zu kommen.
0: Okay, krass, 24 Minuten. Also da wartest du ja echt länger auf eine Pizza. Meine Güte, warum man mittlerweile so leicht an Koks kommt, darüber sprechen wir hier gleich noch in 1Live Diggi. So in 20 Minuten. Und ich wollte euch schon mal sagen, die ganze 1Live-Reportage zum Thema, die findet ihr zum Beispiel in ARD Sounds. Jetzt The Bowser.

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1: Es ist 17 Uhr, ich bin Tim Esselmann.
2: Und ich, Denise Potzkai. Wir gucken auf einen Zugvorfall gestern, bei dem zum Glück nichts passiert ist. Ein ICE fährt mit 200 km/h durch Bayern, dabei öffnet sich eine Waggontür. Inzwischen ist klar, das war keine technische Panne. Die Polizei hat bestätigt, dass die Tür absichtlich geöffnet wurde, von wem ist unklar.
1: Bei den Ermittlungen ist aufgefallen, dass der Notknopf zum Öffnen der Tür benutzt wurde, den gibt's in jedem Wagen. Und damit da keiner aus Versehen drankommt, ist er eigentlich hinter einer Plexiglasscheibe gesichert. Genau die war aber eingeschlagen.
2: Die Fahrt von München nach Dortmund wurde dann erstmal gestoppt, die mehr als 200 Reisenden hingen über 5 Stunden fest.
1: Gut 300 Rettungskräfte und Polizisten waren im Einsatz. Die Strecke wurde mit Hubschraubern und Hundestaffeln abgesucht. Zunächst war nämlich nicht klar, ob jemand aus dem fahrenden Zug gestürzt ist. Gefunden wurde aber niemand und es hat sich auch niemand ernster verletzt.
2: Die Polizei ermittelt weiter die Hintergründe zu dem mutmaßlichen Anschlag auf ein Umspannwerk gestern Abend in Bergheim bei Köln. Offenbar wurden Kabel über eine Oberleitung geschossen, um einen Kurzschluss auszulösen.
1: Fast zeitgleich gab es einen Angriff auf das Stromnetz in Brandenburg. Die Ermittler prüfen, ob es einen Zusammenhang gibt.
2: Wir schauen auf eine Studie zur psychischen Gesundheit von Auszubildenden. Da kam raus, dass jeder Fünfte sich durch die Ausbildung häufig oder fast immer emotional belastet fühlt.
1: Frauen sind demnach öfter betroffen als Männer. In der Bertelsmann-Studie steht aber auch, dass 90% mit ihrer Ausbildung zufrieden sind.
2: Direkt an der Grenze zu Belgien und den Niederlanden hatte es letzten Monat große Waldbrände gegeben. Auch Leute in NRW wurden evakuiert.
1: Landwirtschaftsministerin Gorissen hat ihren Kollegen jetzt ein Kamerasystem vorgestellt, mit dem NRW schon länger arbeitet.
3: Das Firewatch-System, das wir am Niederrhein fahren seit 2024, eröffnet einfach die Möglichkeit, sehr schnell Waldbrände zu entdecken, auch KI unterstützt und auch an die Leitstellen die genauen Daten zu übermitteln.
2: Das Waldbranderkennungssystem soll jetzt auch teilweise in den Niederlanden eingesetzt werden.
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1: Am Abend ziehen dichte Wolken durch, Regen gibt's aber eher nicht. Dazu noch 15 bis 20 Grad.
2: Morgen viele Wolken und ab und zu nass. Dazu wird's windig. In Paderborn 21 Grad, in Heinsberg und Soest bis 23 und Düsseldorf und Brühl schaffen 24 Grad. Freitag gibt's dann teils kräftige Schauer und Gewitter.
4: Moment. 1 Live. Moment. Hier ist Lennart im Studio. Ich muss mal eben kurz für die Chainsmokers ihren eigenen Song übersetzen. Es ist ja so, die Chainsmokers haben jetzt einen Song rausgebracht auf Deutsch, zusammen mit dem deutschen Rapper Mako. Aber die sind ja selber US-Amerikaner, die verstehen ja gar nicht, was sie da singen. Deswegen, Moment, der Song heißt In- und Auswendig. Und das heißt dann für die Chainsmokers...
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4: To know something off-pad. Okay.
6: To know something off-pad.
4: Okay. In- und Auswendig heißt dieser Song.
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0: stellst, dann ist es irgendwie um 11 Uhr da. Also nicht mal mehr als 20 Minuten, 24, 25 Minuten per WhatsApp bestellt und dann schon geliefert. Es geht jetzt hier nicht um Pizza, sondern um Cooks. Tobi aus dem Digi-Team hat für die neue 1Live-Reportage mitbekommen, wie leicht man zum Beispiel über Koks-Taxis an Kokain kommt. Tobi, warum ist Kokain inzwischen so leicht verfügbar?
1: Also ganz leicht runtergebrochen, der Kokainmarkt ist in den letzten Jahren einfach ziemlich explodiert. Also immer mehr Gruppen sind ins Geschäft eingestiegen. Die Anbauflächen in Kolumbien sind auch größer geworden und es wird einfach viel mehr Kokain produziert. Und naja, wir in Europa, wir nehmen halt einfach das, eine ganze Menge davon, von dem Zeug. Heißt, es kommt einfach extrem viel hier an und dadurch wird es auch günstiger.
0: Krass, also Leute sind eh schon süchtig und dann wird es noch leichter und billiger. Ist doch dann auch irgendwie ein Teufelskreis, oder?
1: Ja, ist auch tatsächlich so. Also Charlie aus Köln zum Beispiel war 8 Jahre kokainabhängig und für ihn war

0: Drop-Date.
1: Komm, weil ihr seid, sage ich euch noch schnell den Namen der krassen Frau, die gerade performt hat hier in 1Live Digi. Das war natürlich Olivia Rodrigo, falls ihr das nicht eh schon wusstet. Aber wollt ihr denn auch den Namen wissen von dem Tapir? Der Tapir da, um den es jetzt geht hier, den wir gesehen haben in der ARD-Mediathek in so einer Tiersendung. Komm, ich sag's euch. Ferdinand.
2: Tapir Ferdinand ist am Morgen voller Blut gewesen.
3: Oh, oh, der hat sich den Penis verletzt. Da ist so ein Zentimeter eine Wunde an der Eichel. Die Tapire haben einen sehr langen Penis, wenn der ausgefahren ist. Und vielleicht ist er über den Boden geschliffen und hat sich irgendwo aufgerissen. Ist dann schon so einen halben Meter lang manchmal. Und vielleicht ist er irgendwo hängen geblieben.
2: Gegen die Untersuchung hat Ferdinand nichts einzuwenden.
3: Ja, das sind ja Genießer. Wenn man den streichelt, dann ist alles wieder gut, gell, Ferdinand?
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0: Nee, nein, es bleibt Diggi. Bin mir jetzt nicht sicher gerade. Muss ich Angst haben?
1: Eins.
0: Hier ist Lennart. Ich bin mir nicht ganz sicher, weil diese Lache da am Anfang im Song von Flow, den wir jetzt hören, ist es so eine Horrorlache oder ist sie eigentlich eher sympathisch?
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Okay, Don Toliver. Mach noch kurz zu Ende. Und jetzt mache ich uns hier ein bisschen Meditations-Sparmusik an. Zum Einatmen. Und zum Ausatmen. Komm, ein bisschen Meditation. So ein bisschen Achtsamkeit. Eine Runde Achtsamkeit in 1Live Digi, okay? Aber gut. Ich meine, wenn wir. Also Achtsamkeit in 1Live Digi, das heißt natürlich jetzt nicht die nächsten 5 Minuten lang diese entspannte Musik, sondern Achtsamkeit in 1Live Digi. Kann natürlich auch heißen, wir schmeißen euch die geilen Banger an und die sind trotzdem so ein bisschen der Reminder, dass wir eben mal vielleicht manchmal so eine Runde durchatmen sollten. Also mal alles raus aus einem lassen, alles abschütteln mit Free Your Mind. Das ist die Ansage im nächsten Song. Mach mal deinen Kopf frei. Free Your Mind, Prosper und Clooney in

0: Okay, ich bin gespannt. Vielleicht sorgt das neue Album ja dafür, dass ich endlich nicht mehr The Climb immer nur im Kopf habe, wenn ich an Miley Cyrus denke. Hier, der ganz bekannte Song auch aus Hannah Montana, The Climb von Miley Cyrus, weil Miley Cyrus tatsächlich hat sie ein neues Album angekündigt. Das soll heißen Bass Persuades. Okay, Brunja aus dem Digi-Team, das klingt wild. Bass Persuades.
1: Ja, voll, ich weiß. Aber für sie musste es dieser Name sein, so Bassversprechen heißt das quasi.
0: Ja.
1: Zeigt für sie, wie ihr Album werden wird. Sie will damit nämlich die Musik an sich feiern und dass wir alle zusammen singen und tanzen. Ah. Und wir wissen auch schon, wie es klingen wird. Sie hat nämlich so einen kleinen Schnipsel gepostet, aber nur instrumental.
0: Okay. Kann man schon mal zu tanzen? Ja. Aber sagt mir erstmal jetzt nichts.
1: Klingt auch irgendwie sehr rockig dafür, dass sie schreibt, dass es ihr emotionalstes Album ever werden wird.
0: Krass.
1: Darum hat sie auch sich selbst dafür umbenannt.
0: Ach was, sie heißt jetzt nicht mehr Miley Cyrus?
1: Nee, ist jetzt das neue Album von Miley.
0: Ah.
1: So heißt sie jetzt bei Insta und Co. und bringt ihr Album halt auch nur noch unter Miley raus.
0: Krass.
1: Das Album soll halt sie komplett roh und nur ihr allerpersönlichstes zeigen.
0: Aha, okay. Das neue Album Bass Persuades kommt am 18. September. Das ist ja schon in gut 2 Wochen, Mensch. Neues Album von... Jetzt hätte ich fast gesagt, Miley Cyrus. Nein, von Miley.

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1: 18 Uhr ist es. Hier sind Tim Esselmann
2: und Denise Potzkai. Es gibt ein Update zu den Schüssen bei einem Techno-Rave in der Schweiz am Wochenende. Die Polizei sagt, der Angriff war ein Amoklauf. Das Motiv ist aber weiter unklar.
1: Der mutmaßliche Täter ist ein 43-jähriger Schweizer. Nachdem der Rave offiziell zu Ende war, soll er rund 40 Mal wahllos in die Menschenmenge geschossen haben. Eine 22-Jährige ist ums Leben gekommen und es gab mehrere Verletzte.
2: Er hat sich später der Polizei gestellt, seitdem aber nichts mehr ausgesagt. Komplizen hatte er wohl nicht. Gegen ihn wird jetzt unter anderem wegen vorsätzlicher Tötung und Mord ermittelt.
1: Nach ersten Erkenntnissen soll er möglicherweise psychische Probleme haben. Der 43-Jährige war früher als Truppenkoch bei der Schweizer Armee. Er ist aber schon vor 13 Jahren ausgeschieden.
2: In Bayern ist gestern was in einem ICE passiert, was wohl kein Zugreisender erleben will. Bei Tempo 200 ist plötzlich eine Waggontür aufgegangen.
1: Die Ermittler gehen davon aus, dass sie absichtlich über einen Notknopf aufgemacht wurde, der eigentlich gesichert ist. Von wem ist unklar. Passiert ist bei dem ICE-Vorfall in Bayern aber nichts Schlimmes.
2: In Bergheim bei Köln ermittelt die Polizei weiter nach einem Kurzschluss in einem Umspannwerk. Sie geht von Sabotage aus. Mehr von 1Live-Reporter Tobi Zacher.
3: Nach Stand der Ermittlungen haben der oder die Täter gezielt einen Kurzschluss an Oberleitungskabeln des Umspannwerks ausgelöst. Als Hintergrund der Tat werden derzeit zwei Ansätze geprüft. Sabotage durch einen fremden Staat und ein linksextremistisches Motiv. Die Ermittler prüfen auch, ob es eine Verbindung zu der Tat gestern in Brandenburg gibt.
1: Da war gestern Sprengstoff gefunden worden, auch an einem Umspannwerk. Auch da vermuten die Ermittler dahinter Linksextremisten oder Täter aus dem Ausland.
2: Im Rheinland rund um Köln soll es bald Toiletten in S-Bahnen geben. Heute wurden die neuen S-Bahn-Züge vorgestellt, sie fahren aber erst ab Mitte 2029.
1: Die neuen Züge bieten auch mehr Platz und sie sind von außen nicht mehr rot, sondern silber. Auch kostenloses WLAN soll es in den neuen S-Bahn-Zügen geben.
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2: Am Abend ziehen dichte Wolken durch, Regen gibt es aber eher nicht. Dazu noch 15 bis höchstens 20 Grad.
1: Morgen viele Wolken und es wird ab und zu auch nass und windig. In Detmold 21 Grad dazu, in Velbert und Waren auf 22, Siegen und Wesel kommen auf 23 Grad. Freitag gibt es dann teilweise kräftige Schauer und Gewitter, aber es ist relativ warm.
4: Okay. Das war jetzt die Wettervorhersage, präsentiert von Tim und Denise aus den 1Live-Infos. Aber jetzt kommt die Wettervorhersage, präsentiert von Hügel, Moving to the Sun.

0: Hört ihr das auch, Leute? Hört ihr auch, wie romantisch wir unterwegs sind? Ja, klingt jetzt vielleicht nicht im ersten Moment so, aber achtet mal drauf. Gerade gespielt My Love. Und gleich kommt Luciano und Jazike in 1 Live Digi mit Gimme Love. Ach, was ist das romantisch, was ist das schön?
1: Ach, was ist schön.
2: Liebe kann man nicht beschreiben, Liebe muss man praktisch treiben.
1: Das ist auch so.
2: Die sind ja gut drauf hier.

0: ums Koksen geht, sagt Ivan aus Duisburg das hier.
1: Ich würde sagen, ich habe das im Griff, aber das wird jeder Junkie sagen, oder?
0: Ja, Ivan nimmt Kokain und sagt, also so richtig im Griff haben kann man Kokainkonsum nicht. Tobi aus dem Digi-Team, sag mal, du hast Ivan beim Koksen, wir können sagen, quasi erwischt, ne? Also ihn wirklich auf dem Klo kennengelernt.
2: Ja, genau. Ich war in einer Duisburger Bar unterwegs, in der angeblich viel gekokst wird. Und es hat auch wirklich nicht lange gedauert, bis mir drei Typen aufgefallen sind, die immer wieder zusammen auf dem Klo verschwunden sind.
0: Ha, okay, da muss man jetzt kein Genie sein, um zu checken, was die da machen, oder?
2: Ja, nee, also ich bin dann tatsächlich irgendwann hinterher und hab an der Klokabine einfach mal ganz dreist nachgefragt.
3: Ey Jungs, seid ihr am Ballern da drin oder was macht ihr da?
4: Warum? Fragst du?
3: Ihr seid zu dritt auf einem Klo. Ich meine, ich dachte einfach nur irgendwie, vielleicht seid ihr nicht alle am Pinkeln gleichzeitig.
4: Was willst du, Junge, Alter?
2: Ich dachte wirklich ganz kurz, ich bekomme eins auf die Schnauze, ne? Aber ich habe den Jungs dann erklärt, ja, dass ich eine Reportage mache, dass vor allem alles anonym ist. Und dann durfte ich die Jungs tatsächlich begleiten beim Koksen. Zumindest zwei aus der Truppe. Ich nenne sie jetzt mal Jan und Ivan, ja?
0: Krass, okay. Sprechen wir gleich hier weiter drüber in 1Live Digi, so in 20 Minuten. Was du dann noch so mit denen erlebt hast für die Reportage, die heißt übrigens, man denkt, man ist ein cooler Typ, wenn du kokainsüchtig bist, findet ihr zum Beispiel in der neuen ARD Sounds App.

Tiesto, lay low. Moment, ich versuche noch eben kurz das Licht im Digi-Studio zu dimmen. Damit das gut zum Sound von Drake passt.

0: auf dem Klo beim Koksen erwischt. Genau das ist Kollege Tobi passiert. Tobi war für eine 1Live-Reportage unterwegs. Genau für dieses Thema, zum Thema Koksen, weil immer mehr junge Menschen koksen und das natürlich auch gefährlich ist und man auch schnell in der Sucht landen kann. Tobi, also du hast dann Jan und Ivan da auf dem Klo beim Koksen erwischt. Das heißt, die haben einfach vor dir gekokst oder was?
1: Exakt. Also ich war wirklich mit in dieser Klokabine drin. Die haben den kompletten Abend Koks konsumiert. Jan kommt auch aus Duisburg und macht das regelmäßig beim Feiern.
2: Meistens hat man halt so Steine und dann hackt man das klein. Ja, und dann zieht man das, ne? Mit dem Geldschein durch die Nase, ne?
1: Ja, und dann ist der Geldschein da wirklich in der Klokabine rumgegangen. Für die war das echt so normal wie eine Kippe rauchen.
0: Krass, und das, obwohl Koks immer ein Gesundheitsrisiko ist. Ab wann wird aus Konsum eine Sucht? Was würdest du sagen?
1: Das ist das Ding bei Koks, also das kommt eher so ein bisschen schleichend, ne? Wenn du aber immer mehr brauchst, um dieses High nochmal zu bekommen, den totalen Kontrollverlust hast, der dir auch schadet, und wenn es für dich immer Prio Nummer 1 ist, dass du das Zeug überhaupt besorgt hast, dann bist du eigentlich schon mitten in der Abhängigkeit drin, ne?
0: Okay, krass. Und du hast Charlie aus Köln noch kennengelernt. Bei Charlie waren alle diese Punkte erfüllt und Charlie war 8 Jahre süchtig nach Koks. Wie Charlie es da rausgeschafft hat, das hört ihr in der 1Live-Reportage von Tobi. Die findet ihr in der ARD Sounds App auf 1Live.de und überall dort, wo es Podcasts gibt. Die Reportage

0: So, wie nennen wir das? Ja, ganz einfach. Auf die Fresse Humor. Es geht um Jerry Wiesen. Jerry Wiesen gehört zu unserer 1Live Generation Gag. Ist auch bei unserer neuen Staffel dabei. Die findet ihr zum Beispiel auf dem 1Live YouTube Channel. Und naja gut, Jerry Wiesen, auf die Fresse Humor. Was heißt es jetzt genau?
1: Ich mache jetzt seit 7 Monaten Stand-Up Comedy. Und ich habe leider jetzt schon so ein bisschen den Ruf, dass ich auf der Bühne immer nur total asoziale Scheiße erzähle. Ne? Und ich wollte heute so eine Gelegenheit bei so einer Aufzeichnung mal nutzen, um damit ein bisschen aufzuräumen. Und wollte auch mal ein schönes, cleanes Set spielen. Und deswegen dachte ich, ich starte mal ein bisschen mit Crowdwork rein. Bisschen mit dem Publikum reden. Das habe ich so nämlich noch nie gemacht. Und ich glaube, das macht mir extrem viel Bock. Du hier hinten, mein Lieber, wie heißt du?
2: Max.
1: Max? Kein Bock mehr. Erzähl ich lieber wieder asoziale Scheiße was, ja? Ich bin jetzt seit 7 Monaten Comedian. Meine Lehrer haben zu mir immer gesagt, ich soll doch studieren gehen und selber Lehrer werden. Und früher in der Schule habe ich nie gepeilt, warum die das sagen. Aber jetzt bin ich erwachsen und langsam weiß ich warum. Weil die einfach gar keinen Plan vom Leben haben, die hässlichen Mist. Ja. Studieren, check ich nicht. Ich peil das ganze Konzept studieren überhaupt nicht. Man raucht irgendwie 8 Jahre lang gedrehte Zigaretten. Trinkt man hier diese Club-Mate-Scheiße. Trifft sich mit irgendwelchen Mädels, die keinen Bock haben, sich ihre Achseln zu rasieren. Und auf einmal ist man Chirurg und motzt irgendeiner Mordskein Barbie die Möpse auf. Ja, jetzt, wo ich so sage, klingt eigentlich ganz...

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1: Um 19 Uhr mit Tim Esselmann. In Bergheim bei Köln hat es gestern einen Anschlag aufs Stromnetz gegeben. Unbekannte hatten einen Kurzschluss an einem Umspannwerk ausgelöst. Leute in und um Bergheim haben davon wohl nicht wirklich was gemerkt, erklärt Caroline Hoffmann.
2: Die Anbieter haben gesagt, dass die Stromversorgung die ganze Zeit in der Region hier nicht gefährdet war. Es ist so gewesen, dass durch diesen Kurzschluss die Leitung ausgefallen ist und dann im Kraftwerk hier nebenan, im Braunkohlekraftwerk, 5 Blöcke ausgefallen sind. Einige sind schon wieder hochgefahren. Die anderen werden bis zum Wochenende hochgefahren worden. Man hat möglicherweise gestern Abend, als das passiert ist, in seinem Haus vielleicht mal kurz so ein Flackern gehabt. Aber das ist das Einzige, was man davon gemerkt hat.
1: NRW-Innenminister Reul vermutet Linksextremisten oder einen fremden Staat hinter der Aktion. Der tödliche Angriff bei einem Techno-Rave in der Schweiz war laut Ermittlern ein Amoklauf. Sie gehen auch von einem einzelnen Täter aus. Ein 43-jähriger Verdächtiger wurde festgenommen. Bei dem Angriff in der Schweiz war am Wochenende eine 22-Jährige erschossen worden. Mehrere Menschen wurden verletzt. Dann gibt es ein Update zu Schüssen gestern Abend in Duisburg-Hochfeld. Gegen einen 21-Jährigen ist Haftbefehl erlassen worden. Er ist bei der Schießerei schwer verletzt worden. Die Polizei geht davon aus, dass mindestens 2 Leute geschossen haben. Zeugen berichten von bis zu 30 Schüssen. Der Hintergrund ist noch unklar. Direkt an der Grenze zu Belgien und den Niederlanden hatte es letzten Monat große Waldbrände gegeben. Auch Leute in NRW wurden evakuiert. Landwirtschaftsministerin Gorissen hat ihren Kollegen jetzt ein Kamerasystem vorgestellt, mit dem NRW schon länger arbeitet.
3: Das Firewatch-System, das wir am Niederrhein fahren seit 2024, eröffnet einfach die Möglichkeit, sehr schnell Waldbrände zu entdecken, auch KI unterstützt und auch an die Leitstellen die genauen Daten zu übermitteln.
1: Das Waldbranderkennungssystem soll jetzt auch teilweise in den Niederlanden eingesetzt werden.
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1: Am Abend ziehen dichte Wolken durch, Regen gibt's aber eher nicht. Dazu noch 15 bis 20 Grad. Morgen viele Wolken und ab und zu wird's nass und auch windig. In Schleiden 21 Grad maximal. In Wuppertal und Ibbenbüren 22. Kleve und Hagen kommen auf 23 Grad. Freitag gibt's dann teilweise kräftige Schauer und Gewitter, aber es ist recht warm mit bis zu 26 Grad.
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4: Also ich finde, der Anfang vom Song klingt so ein bisschen wie in der Warteschlange von der Holzachterbahn. Oder? Aber es ist Sido.
5: Yeah.

0: To me in 1 live Diggi. So, was ist der Plan? Mittwochabend noch irgendwie mit den Friends verbringen.
1: POV. Beim Quizabend mit Freunden überzeugst du wieder mit deinem Allgemeinwissen.
2: Jetzt kommen wir zu einem doch etwas merkwürdigen Sexualverhalten, und zwar von geschlechtsreifen Großtieren. Mit heftigen Spuckattacken signalisieren Lama-Weibchen ihren männlichen und paarungswilligen Artgenossen entweder, dass sie A. paarungswillig sind oder B. bereits trächtig sind. Wieder Heidemarie am Drücker.
3: Ich bin paarungsbereit. 1.

Leute, Leute. Das war einfach so geil, das machen wir einfach nochmal. Und machen 2027 im nächsten Jahr schon wieder die Arenen voll. Okay, schauen wir mal, ob die voll werden. Also die Fans sind natürlich hyped auf die nächsten Konzerte von Montez. Montez hat das gestern mal eben rausgehauen, dass er jetzt nächstes Jahr schon wieder Arenen voll machen will. Er ist ja gerade erst durch mit seiner Tour, aber fand es wohl so geil, dass halt direkt die nächste Tour ansteht. Nächstes Jahr im Herbst. Tickets gibt's schon ab nächster Woche. Ah, das finde ich immer irgendwie stressig, oder? Bei so Leuten, wo ich denke so, ja, da hätte ich eigentlich schon mal Bock, auf ein Konzert zu gehen. Und mich dann aber frage, gut, was mache ich im Herbst 2027? Habe ich da Zeit an diesem einen Datum im Herbst 2027? Wenn der Typ da bei mir um die Ecke ist. Gut, ich meine, wenn ihr jetzt krasse Montez-Fans seid, dann klar, dann seid ihr im Herbst 2027 auf jeden Fall auf dem Konzert von Montez. Er tourt durch Deutschland, ist einmal auch in Wien und in Zürich. Und hier sind jetzt in 1Live Digi Montez und Benno mit ihrem Song Glaubst du nicht auch?

Also, so klingt das, wenn ich den nächsten Song auf dem Kinderklavier hier im Studio zocke. Wie? Ist euch zu langweilig und stupid? 1 Live Digi. Ja gut, bestimmt hat euch die Stimme von Olivia Rodrigo gefehlt. Hier ist Stupid Song.

0: Chiquita, das wäre cool, wenn man die Controller sich einfach herzaubern könnte, ne? Stattdessen jetzt wieder so die Kabelkiste am Fernseher erstmal durchwühlen und die Controller für die Konsole suchen. Weil jetzt im Herbst so, ne, da fängt man vielleicht wieder ein bisschen mehr an zu zocken. Im Herbst kommen auf jeden Fall immer super viele neue Spiele raus und eins heißt Onimusha Way of the Sword. Onimusha Way of the Sword. Es geht auf jeden Fall ins alte Japan und dabei um Schwertkampf gegen Dämonen.
1: Um es abzukürzen. Du bist gestorben, wieder auferstanden und jetzt hast du einen Oni-Handschuh. Kein schlechter Tag, würde ich sagen.
0: Okay, Tobi aus dem Spieleteam, sag es uns, was ist ein Oni-Handschuh?
2: Ja, das ist ein Handschuh, mit dem man die Seelen von Oni sammelt. Und Oni sind in der japanischen Mythologie, ja, könnte man sagen, Dämonen, Geister, Monster und so. Und deshalb wird diese Onimusha-Reihe auch gerne Resident Evil mit Schwertern genannt.
0: Ah, du sagst Reihe? Muss ich jetzt die anderen Teile, anderen Spiele auch schon kennen?
2: Nee, der letzte ist auch 20 Jahre alt. Also muss jetzt nicht bei deinen Eltern die PS2 vom Dachboden holen oder so. Das Spiel spielt im Zeitalter der Samurai und wie beschrieben, unser Held Musashi, der ist von den Toten zurück, um die Welt vor Monstern zu retten. Und Musashi ist eine ziemlich coole Sau.
3: Das ist eine ganz schön nervige Rotznase.
4: Rotznase? Ich bin Izumo no Okuni. Du bist in Kyoto und hast noch nie von mir gehört?
3: Bin gestorben, bin auferstanden. Ich war beschäftigt.
0: Okay, klingt auf jeden Fall nach einem lässigen Typen. Ob Onimusha aber auch lässig und cool zum Zocken ist, das checken wir gleich in 5 Minuten hier in 1Live Digi.

0: Okay, okay, wie war das? Also irgendwas mit Japan, irgendwas mit Dämonen, irgendwas mit Handschuhen. Mit denen jagst du dann die Dämonen, das habe ich mir gemerkt. Es geht um dieses neue Spiel für die Konsole und den PC, über das wir gerade schon gequatscht haben. Das heißt Onimusha Way of the Sword. Wird aber auch gerne mal Resident Evil mit Schwertern genannt, Tobi aus dem 1Live-Digi-Team. Sag mal an, ist das Game dann auch so gruselig?
1: Ja, gruselig nicht wirklich. Du hast halt jetzt nicht diese Schleichpassagen oder so Erschreckmomente wie bei Resident Evil. Ja. Dafür geht's im Spiel ordentlich zur Sache. Denn du hast ganz, ganz viel Schwertkampf-Action und da kommt's aufs Timing an. Zur richtigen Zeit parieren und dann die Gegner angreifen. Bei normalen Gegnern ist es auch gar nicht so schwer. Also die ersten 1-2 Stunden im Spiel bin ich ziemlich durchspaziert. Naja, und dann kam der erste Boss. Ja, und dieser erste Boss ist so ein schön geföhnter Schwertkämpfer, der aber auch was drauf hat. Und der hat mich direkt fertig gemacht.
0: Aber Tobi, wenn der dich jetzt als Spieleexperte schon fertig macht, ist das Spiel dann nicht vielleicht ein bisschen zu schwer?
1: Nein, man muss ja voll konzentriert sein. Du kannst aber auch den Schwierigkeitsgrad ganz individuell anpassen. Und dann kann damit auch, denke ich, jeder klarkommen. Mhm. Und es lohnt sich auch, weil das Spiel macht Bock, ist wunderbar kurzweilig. Man sollte jetzt aber nicht von der offenen Welt zu viel erwarten. Die ist so ein bisschen öde und eintönig. Ja. Aber das gleichen die Kämpfe und die Sprüche wieder aus. Ich hatte Spaß.
0: Okay, Tobi hatte Spaß in Onimusha Way of the Sword. Da kämpft ihr gegen Dämonen im alten Japan. Kommt am Freitag raus für die Konsole und den PC. Tobi hatte Spaß. Gut, dann gucken wir jetzt mal, haben wir ein bisschen Spaß jetzt mit hier The Bowser mit dem Song Magnetic.

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1: 20 Uhr ist es und ich bin Tim Esselmann. Zuerst geht's um Steuerpläne aus der Politik. Die sollen dafür sorgen, dass die meisten etwas mehr von ihrem Gehalt behalten können. Die Bundesregierung hat ihre Steuerreform auf den Weg gebracht und wir schauen jetzt mal drauf, was das genau bedeutet. Dazu mehr von Sebastian Riechel.
2: Geplant ist zum Beispiel, den Betrag zu erhöhen, bis zu dem man steuerfrei Geld verdienen kann. Die Grenze dafür soll bald bei 12.900 Euro pro Jahr liegen. Leute, die sonntags oder am Feiertag arbeiten, sollen auch weniger abgeben müssen. Dafür wird die Grenze für den steuerfreien Stundenlohn angehoben. Menschen, die Hunderttausende im Jahr verdienen, sollen etwas mehr an den Staat abgeben. Die Superreichensteuer wird angehoben. Viele finden die Pläne reichen nicht. Sogar Politiker von der Regierungspartei CDU sind skeptisch. Damit die Änderungen wirklich kommen, müssen Bundestag und Bundesrat noch zustimmen.
1: Die Polizei ermittelt weiter die Hintergründe zu dem mutmaßlichen Anschlag auf ein Umspannwerk gestern Abend in Bergheim bei Köln. Offenbar wurden Kabel über eine Oberleitung geschossen, um einen Kurzschluss auszulösen. Fast zeitgleich gab es einen Angriff auf das Stromnetz in Brandenburg. Die Ermittler prüfen, ob es einen Zusammenhang gibt. Heute war Schulstart und der war für Schüler aus Erkrath-Hochtal heute besonders. Sie müssen nicht mehr jeden Morgen nach Düsseldorf pendeln, sondern werden wieder in Erkrath unterrichtet. Ihre Schule war letztes Jahr abgebrannt und wird neu gebaut. Jetzt gibt's Unterricht in einem Containerdorf.
3: Das mit den Containern ist ein bisschen doof. Ich würde mir eher so wünschen, dass unsere Schule einfach wieder da wäre. Aber so ist schön, nicht mehr so früh aufstehen zu müssen, ein bisschen auszuschlafen und einfach hier wieder zu sein, so in Hochtal und so.
1: 3 Jahre sollen die Schulcontainer in Erkrath-Hochtal jetzt erstmal stehen. Und dann geht's noch um Fußball. Gleich startet das letzte Erstrundenspiel im DFB-Pokal. Titelverteidiger Bayern ist mit Trainer Vincent Kompany beim Zweitligisten VfL Osnabrück zu Gast.
4: Ich glaube, dass das Wichtigste ist, dass man weiß, dass alles schwierig sein kann und dass man das nicht unterschätzt.
1: Anpfiff ist um 20.45 Uhr.
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1: Im Laufe des Abends und der Nacht ziehen dichtere Wolken auf, die vereinzelt Regen bringen. Es kühlt ab auf 16 bis 11 Grad. Morgen wieder viele Wolken und ab und zu nass. Dazu wird's windig. In Waldbröl maximal 21 Grad, in Warendorf und Gütersloh 22 und in Aachen und Bochum bis zu 23 Grad. Freitag gibt's dann teilweise kräftige Schauer und Gewitter, aber es ist recht warm mit bis zu 26 Grad.

1Live Digi hier mit Lisa. Hello. Und die nächste Künstlerin, die wir hören, die ist... Was ist denn da los? Die ist K1. Das war ihr neuer Banger, Farmers Market. Nee, Spaß. Die britische Künstlerin K1, die ist halt trotzdem einfach... eine eierlegende Wollmilchsau. Ist so. Auf gut Deutsch halt ein Artist, die alles alleine macht. Es gibt nichts, was die Frau nicht kann und was sie nicht macht auch. Hauptsächlich ist sie Rapperin, natürlich aber auch Sängerin, ist ja völlig logisch. Dann ist sie aber noch Songwriterin, sowieso, schreibt alle ihre Texte selber. Und Produzentin ist natürlich auch noch. Also, volles Paket. Wenn K1 sich aber dann nicht so anhört... Dann halt so wie jetzt. Hier ist K1 mit Risk It All in 1Live Digi.

0: ab, Leute. Lisa hier in Digi. Es gibt einen neuen Kinofilm. Und zwar mit Jacob Elordi, der alleine mit einem Hund unterwegs ist. Als letzter Mensch auf der Erde. Und wenn das so gut ist wie der Film in meinem Kopf, dann habt ihr mich. Das Ende der Sterne gibt's jetzt im Kino. Und Digi-Kollege Marcel sagt, der ist ganz schön melancholisch. Dazu passt auch die Musik von Hosier. Spielt ja in dem Film eine Rolle, ne? Was ist da los?
1: Ja, es gab da so eine doofe Pandemie. Es ist fast alles ausgelöscht. Ja. Hick, den Jacob Elordi spielt, der schlägt sich jetzt halt da so alleine durch. Nur plötzlich gibt es Funkkontakt.
2: Ich habe eine Stimme über Funk gehört.
0: Ui.
2: Mein Name ist Hick.
3: Er ist ein Fremder. Wir haben hier überlebt, weil wir Regeln haben, wie man mit Fremden umgeht.
1: Einzelne Menschen sind dann wohl doch noch da und ab da geht es dann so um die Frage, wie geht es in dieser postapokalyptischen Welt eigentlich weiter? Wer oder was ist noch da? Wem gehört was? Welches Recht gilt eigentlich?
0: Okay, und so große Fragen werden dann auf melancholische Art und Weise geklärt?
1: Größtenteils. Also eigentlich schon so die ganze erste Hälfte hinten raus. Da wird es dann wie in der Buchvorlage unterbrochen von so ein paar Kämpfen, von so absurden Action-Szenen. Die fand ich total störend. Die braucht es aber trotzdem natürlich in der Dynamik dieser Welt und damit einfach nicht zu öde wird. Das ist eine sehr stille, ruhige, melancholische Art von The Last of Us. Ich liebe, liebe, liebe das. Die Bilder sind super. Es besteht die Gefahr, dass man das ein bisschen träge und öde findet. Aber irgendwas macht diese Vision mit mir und wer Jacob Elordi gerne sieht, der kann sich sowieso ein Ticket holen.
0: Ja, gut, dann freuen wir uns doch auf den Kinofilm Das Ende der Sterne.

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2: Ich folge zum Beispiel irgendeinem, weiß ich nicht, Joachim. Der macht Fitness-Content. Der hat dann da trainiert mit so Hanteln. Immer wenig Wiederholung, wenig Gewicht. Und im nächsten Video erzählt er schon, obwohl er nichts gemacht hat, außer die gleichen Hanteln zu bewegen, er wäre eine Maschine. Wo ich dachte, ja, Heißluftfritteuse, du Opfer. Faktisch erzählt er im letzten Video, bevor ich mein Handy leider wegwerfen musste. Wenn ich jetzt, in 8 Monaten habe ich 72 Kilo abgenommen, 19 Pfund Muskelmasse, 2 im Sinn. Wenn das so weit ist, sagte er wörtlich, er würde nicht nur an den Frauen in seiner Umgebung, sondern am Feminismus an sich ein Exempel statuieren und die KI-gestützten Untertitel, und das wollen wir schön sacken lassen gemeinsam, die KI-gestützten Untertitel machten aus Exempel das meiner Meinung nach bedeutend bessere Sechs Seppel. Ich habe mich eingekotet.

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1: 21 Uhr, hier ist Tim Esselmann und wir gucken auf einen Zugvorfall gestern, bei dem zum Glück nichts passiert ist. Ein ICE fährt mit 200 km/h durch Bayern und dabei öffnet sich plötzlich eine Waggontür. Inzwischen ist klar, das war keine technische Panne. Die Polizei hat bestätigt, dass die Tür absichtlich geöffnet wurde, von wem ist aber unklar. Mehr von Denise Potzkai.
2: Bei den Ermittlungen ist aufgefallen, dass der Notknopf zum Öffnen der Tür benutzt wurde. Den gibt's in jedem Wagen und damit da keiner aus Versehen drankommt, ist der eigentlich hinter einer Plexiglasscheibe gesichert. Genau die war aber eingeschlagen. Die Fahrt von München nach Dortmund wurde dann erstmal gestoppt. Die mehr als 200 Reisenden hingen über 5 Stunden fest. Gut 300 Rettungskräfte und Polizisten waren im Einsatz. Die Strecke wurde mit Hubschraubern und Hundestaffeln abgesucht. Zunächst war nämlich nicht klar, ob jemand aus dem fahrenden Zug gestürzt ist. Gefunden wurde aber niemand und es hat sich auch niemand ernster verletzt.
1: Dann geht's um den mutmaßlichen Anschlag auf ein Umspannwerk in Bergheim bei Köln. NRW-Wirtschaftsministerin Neubauer findet, dass Energieversorger solche wichtigen Anlagen besser schützen können sollen durch Videoüberwachung.
3: Dafür sollen sie Kameras nicht nur auf dem eigenen Gelände, sondern wenn nötig auch im direkten Umfeld einsetzen dürfen. Sie sollen damit eben nicht erst warten müssen, bis es konkrete Hinweise auf einen Anschlag oder Sabotage gibt.
1: Größere Stromausfälle gab es wegen des Anschlags nicht. Ermittler vermuten Linksextremisten oder ausländische Geheimdienste dahinter. Die Bundesregierung hat ein Gesetz auf den Weg gebracht, das dafür sorgen soll, dass man mehr vom Gehalt behalten darf. Es geht um eine Steuerreform. Wer sonntags oder feiertags arbeitet, soll zum Beispiel weniger Steuern zahlen. Außerdem soll der Beitrag erhöht werden, bis zu dem man steuerfrei Geld verdienen kann. Schüler in Datteln im Ruhrgebiet müssen wegen eines Gerichtsurteils länger auf neue technische Ausstattung warten. Die Stadt wollte für ihre Schulen eigentlich 650 Tablets von Apple kaufen. Konkurrent Samsung hat sich benachteiligt gefühlt und erfolgreich geklagt. Wenn staatliche Einrichtungen wie Schulen Sachen kaufen, dürfen sie keinen Wettbewerber ohne Grund ausschließen und müssen ausschreiben.
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1: Im Laufe der Nacht ziehen dichtere Wolken auf, die vereinzelt Regen bringen. Es kühlt ab auf 16 bis 11 Grad. Morgen wieder viele Wolken und ab und zu wird es auch nass, dazu auch windig. In Gummersbach 21 Grad, in Solingen und Arnsberg 22 und in Heinsberg und Leverkusen bis 23 Grad. Am Freitag gibt es dann teilweise kräftige Schauer und Gewitter, aber es ist recht warm mit bis zu 26 Grad.

0: Ihr hört ein, zwei Sticky mit Lisa. Was geht? Ja, Leute, er hat euch einfach überzeugt. Was soll ich sagen?
1: Freddy Equil fand ich super. Also der hat das schon gut gemacht.
2: Ja, wir haben echt viel gelacht auf jeden Fall.
3: Wir haben Tränen gelacht.
1: Und es wirkte nicht wie so eine Rolle, sondern einfach aus dem Leben echt.
0: Er ist aus dem Leben, er ist echt Comedy-Newcomer Freddy Equil. Er hat ja schon eigentlich alle 1Live-Comedy-Formate einmal durch. Er ist so gut, wir können ihn nicht mehr so richtig gehen lassen. Er war schon dabei bei der 1Live-Comedy-Nacht XXL. Er war dabei bei der Hörsaal-Comedy. Und er war natürlich auch schon bei Generation Gag. Aber man sagt ja immer so schön, doppelt hält besser. Und da darf auch eben unser Sternchen am Comedy-Himmel Freddy Equil nicht fehlen. Deshalb ist er dieses Jahr wieder mit am Start bei der Generation Gag. Und ihr könnt euch freuen, weil der Auftritt bei der Hörsaal hat euch ja auch schon sehr gut gefallen.
4: Mein ganzer Name ist Equil Frederik Equisun AI. Ja, so schauen die meisten. Kein Stress, so habe ich auch geschaut, dass ich das erste Mal gehört habe. So. Normal, ne? Der Name ist nicht einfach, ja, eindeutig nicht deutsch. Ich bin Österreicher. Tatsächlich, also nicht nur Österreicher offensichtlich. Ich bin eine Mischgeburt, also... Ich weiß, Mischgeburt ist auch nicht der richtige Begriff, aber korrigiert mich gerne. Ich weiß nicht mehr, was man heutzutage sagt. Es gibt so viele Wörter für mich, aber auch so viele neue gelernt in letzter Zeit. Es gibt so Lightskin, Mulatto, Mischling, Fuckboy. Kommt mir direkt meine österreichische Mama in den Kopf, die dann so sagt, geh her, Frederik, das kannst du nicht sagen. Na, geh bitte, Mischling, du bist doch kein Hund. Das benutzt man nur für Hunde. Der richtige Begriff ist Afrodeutscher. Ich will denke, Afrodeutscher? Nee, da schmeiß ich lieber Mischgeburt in den Topf.

Ariana Grande mit Pette als nächstes hier in 1LF Digi. Und manche Wörter, die man von Englisch auf Deutsch übersetzt, die sind gut gewordet. Pette gehört nicht dazu, ehrlich gesagt. Pette heißt einfach Blütenblatt. Pette. Das klingt so kurz und böse und spitz. Das passt nicht. Das passt vielleicht zum Song von Ariana, weil sie sich ja in diesem Song komplett über das Musikbusiness und ihre Erfahrung mit dem Musikbusiness abfuckt und dieses wegroastet. Aber Petal ist ja wohl nicht Englisch für Blütenblatt. Petal klingt wie irgendwas, was man benutzt. Gabel zum Beispiel. I'm using the petal to eat. Oder Fahrrad. I came to work with my petal. So. Petal einfach Blütenblatt. Naja, jetzt vergessen wir auf jeden Fall nicht so schnell, wie der Song heißt und was Petal heißt. Hier hören wir jetzt Ariana Grande mit ihrem Song in 1LF Digi.

0: Meine Oma, 88. Jetzt nicht denken, hat die Lisa da völlig den Verstand verloren, was labert die? Meine Oma 88 ist ein Spiel. Ein Spiel der etwas besonderen Art und Weise. Es geht darum, gegen die eigene Oma zu spielen. Die Zahl 88, wissen vielleicht manche von euch, ist ein Nazi-Code. Digi-Kollege Tobi, wie passt das alles zusammen? Was passiert da im Spiel?
1: Wir spielen ein junges Mädchen, das seine Oma im Krankenhaus besucht.
0: Ja.
1: Und wir versuchen halt etwas über ihre Vergangenheit zu erfahren.
0: Okay, in der ja also offenbar dann auch irgendwie Nazis eine Rolle spielen?
1: Genau, richtig. Und manche kennen das ja vielleicht auch aus Gesprächen mit Älteren. Wenn es um das Thema geht, dann wird es oft schwierig.
0: Ja.
1: Und genau das simuliert das Spiel. Mit Gegenständen aus der Vergangenheit, alte Fotos zum Beispiel, tauchen wir dann in Omas Erinnerungen ein und müssen da Rätsel lösen.
0: Checke, das ist quasi so ein Simulationsspiel fürs nächste Weihnachtsessen. Aber was heißt das dann? Das heißt wirklich, wir spielen gegen die Oma?
1: Genau, gegen die Oma spielen. Das heißt, okay, je nachdem, was du in den Erinnerungen findest und wie du dann damit umgehst, kann es passieren, dass Oma abblockt. Zum Beispiel, wir sind in dieser Erinnerung in Omas alter Wohnung und da hängt ein Foto ihres Vaters an der Wand. Beim ersten Klicken sagt Oma, boah, und wenn du dann nochmal nachfragst, dann blockt sie ab. Und wenn sie dann abblockt, verlierst du ein Herz. Und wenn alle drei weg sind,
0: crazy,
1: dann ist der Tag vorbei und du musst dann am nächsten Tag alles wieder neu versuchen.
0: Oh shit, man muss sich das ja dann auch richtig merken, ne? Krass, wie hat dir das Spiel gefallen, so insgesamt?
1: Sagen, das Spiel hat mit mir auf jeden Fall was gemacht mit dieser einstündigen Demo, weil es behandelt halt eben diese Nazi-Vergangenheit, aber ohne erhobenen Zeigefinger und konfrontiert einen auch so ein bisschen mit, ja, wie gehe ich mit meiner eigenen Familie, mit meinen eigenen alten Verwandten damit um?
0: Ja.
1: Ende des Jahres kommt's raus und ich bin echt gespannt aufs Ergebnis.
0: Ja, ich auch. Das sagt Tobi zum Spiel Meine Oma 88.

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1: 22 Uhr ist es. Ich bin Tim Esselmann. In Bergheim bei Köln hat es gestern einen Anschlag aufs Stromnetz gegeben. Unbekannte hatten einen Kurzschluss an einem Umspannwerk ausgelöst. Leute in und um Bergheim haben aber davon wohl nicht wirklich was gemerkt, erklärt Caroline Hoffmann.
2: Die Anbieter haben gesagt, dass die Stromversorgung die ganze Zeit in der Region hier nicht gefährdet war. Es ist so gewesen, dass durch diesen Kurzschluss die Leitung ausgefallen ist und dann im Kraftwerk hier nebenan im Braunkohlekraftwerk 5 Blöcke ausgefallen sind. Einige sind schon wieder hochgefahren worden und die anderen werden bis zum Wochenende hochgefahren. Man hat möglicherweise gestern Abend, als das passiert ist, in seinem Haus vielleicht mal kurz so ein Flackern gehabt. Aber das ist das Einzige, was man davon gemerkt hat.
1: NRW-Innenminister Reul vermutet Linksextremisten oder einen fremden Staat hinter der Aktion. In Bayern ist gestern was in einem ICE passiert, was wohl kein Zugreisender erleben will. Bei Tempo 200 ist plötzlich eine Waggontür aufgegangen. Die Ermittler gehen davon aus, dass sie absichtlich über einen Notknopf aufgemacht wurde, der eigentlich gesichert ist. Von wem ist unklar. Passiert ist bei dem ICE-Vorfall in Bayern aber nichts Schlimmeres. Heute war Schulstart und der war für Schüler aus Erkrath-Hochdahl heute besonders. Sie müssen nicht mehr jeden Morgen nach Düsseldorf pendeln, sondern werden wieder in Erkrath unterrichtet. Ihre Schule war letztes Jahr abgebrannt und wird neu gebaut. Jetzt gibt's Unterricht in einem Containerdorf.
3: Das mit den Containern ist ein bisschen doof. Ich würde mir eher so wünschen, dass unsere Schule einfach wieder da wäre. Aber so ist schön, nicht mehr so früh aufstehen zu müssen, ein bisschen auszuschlafen und einfach hier wieder zu sein, so in Hochdahl und so.
1: 3 Jahre sollen die Schulcontainer in Erkrath-Hochdahl jetzt erstmal stehen. Im Rheinland, rund um Köln, soll es bald Toiletten in S-Bahnen geben. Heute wurden die neuen S-Bahn-Züge vorgestellt, sie fahren aber erst ab Mitte 2029. Die neuen Züge bieten auch mehr Platz und sie sind von außen nicht mehr rot, sondern silber. Auch kostenloses WLAN soll es in den neuen S-Bahn-Zügen geben.
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1: Im Laufe der Nacht ziehen dichtere Wolken auf, die vereinzelt Regen bringen. Es kühlt ab auf 16 bis 11 Grad. Morgen wieder viele Wolken und ab und zu nass. Dazu wird es auch windig. In Paderborn maximal 21 Grad, in Lünen und Velbert 22. Eschweiler und Hagen kommen auf 23 Grad. Freitag gibt es dann teilweise kräftige Schauer und Gewitter, aber es ist relativ warm mit bis zu 26 Grad.
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0: Was geht ab? Hier ist 1Live.de mit Leo. Ich hoffe, ihr seid nicht zu gestresst. Ich hoffe, ihr seid nicht spät dran gerade. Aber wenn ihr spät dran seid, trifft sich gut, denn wir sprechen übers zu spät kommen. Heute in 1Live.de. Miriam aus dem Digi-Team. Du sagst so, Leute, die chronisch zu spät kommen, die können da oft gar nichts für, ne?
1: Es gibt tatsächlich ein paar Studien dazu. Es gibt Leute, die einfach immer so ein bisschen zu optimistisch einschätzen, wie viel sie so in 10 Minuten noch erledigen können.
0: Ja, I know.
1: Und so geht es zum Beispiel auch für Andrisch aus Bergisch Gladbach.
2: Auch wenn ich immer genug Zeit habe vorher, und gerade wenn ich zu viel Zeit habe vorher, irgendwie verplane ich es dann immer. Dann habe ich immer so, sitze ich irgendwie zu lange am Handy noch oder koche noch irgendwas zu lange, irgendwie sowas.
1: Also es ist überhaupt nicht mit Absicht, sondern es ist eher so, die innere Uhr matcht quasi nicht mit der realen Zeit.
0: Ich fühle das total, aber ich frage mich so, das kann doch jetzt nicht irgendwie einfach die Diagnose sein für mein ganzes Leben, so dass irgendwie meine innere Uhr falsch geht und ich jetzt forever immer 15 Minuten zu spät komme.
1: Ja, so einfach ist nicht, weil es gibt quasi unterschiedliche Wahrnehmungen von Zeit. Also manche Menschen orientieren sich eher an der Uhr und an Terminen und andere orientieren sich mehr an dem, was sie so erleben und sind quasi so in the moment, dass sie die Sachen dann viel mehr um sich rum ausblenden.
0: Okay, was ist denn jetzt so ein Coping-Mechanismus, sag ich mal, für Leute, die einen Freund haben, der immer zu spät kommt? Einfach weiter warten und abgefuckt sein, oder?
1: Also das Wichtigste ist, wenn zwei Leute mit so super unterschiedlichen Zeitstilen aufeinanderprallen, dass man das nicht als Angriff nimmt, als die pünktliche Person, sondern quasi so ein bisschen erkennt, dass man Zeiten auch unterschiedlich wahrnimmt. Und einer, der das wirklich extrem gut macht, ist Hassan aus Köln.
3: Ja, ich treffe mich heute mit Lars und Lars kommt immer zu spät. Letztes Mal war das so eine Stunde, mal gucken, wie es heute ist. Es nervt schon, aber wir machen dann halt so auch andere Sachen davor und dann plane ich das so ein, dann komme ich auch eine Stunde später.
0: Okay, vielleicht seid ihr gerade spät dran, dann beeilt euch, hier ein paar Tracks für euch. 1Live Digi. 1Live Digi.

0: Okay, Leute, mal eben ein kurzes Szenario. Ihr seid verabredet und müsst irgendwo, sagen wir mal, um 20 Uhr ankommen. Um 20 Uhr verabredet und ihr fahrt los um 20:03 Uhr und hofft, dass ihr trotzdem irgendwie um 20 Uhr da ankommt. Wer von euch ist auch so ein chronischer Zu-Spät-Kommer? Wollen wir heute mal drüber sprechen. Und Psychotherapeutin Anna van Kessel hat uns ein paar Hintergründe verraten zu Leuten, die oft zu spät kommen. Und das ist sehr spannend. Zum Beispiel gibt es da verschiedene Personentypen.
1: Es kommt ein bisschen auf dein Gehirn drauf an und wie reizsensitiv du bist, ob da eine Neurodiversität hintersteckt, ob du schnell ablenkbar bist, ob du gut auch etwas im Blick halten kannst und den Fokus dafür behalten kannst.
0: Was ich auch ultra spannend finde, chronische Zu-Spät-Kommer kommen oft weiter zu spät, weil sie checken, es gibt eh keine Konsequenzen.
1: Je sicherer wir in einer Beziehung sind, desto weniger wichtig ist es, uns an Rahmenbedingungen, Absprachen zu halten, weil wir wissen, die Person ist uns vielleicht nicht lange böse, wir sind da trotzdem willkommen und es hat keine großen Konsequenzen.
0: Es ist ja auch voll die Perspektivfrage. Also ich bin auch so ein chronischer Zu-Spät-Kommer und natürlich denke ich mir, es ist auch gar nicht so schlimm, zu spät zu kommen, sonst ist so meine eigene Logik. Für alle meine Freunde ist es natürlich ultra nervig, aber es gibt Hoffnung für Leute, die andere immer warten lassen.
1: Immer ein bisschen mehr Zeit einplanen, sich innerlich den Termin 10 Minuten, 15 Minuten vielleicht mit 5 Minuten Puffer vorher in Kalender eintragen, Sachen vorstrukturieren, wie Outfits zurechtlegen oder auch zu gucken, wirklich, was hat das für Konsequenzen für unsere Beziehung und das danach, wenn ich da nicht drauf achte.
0: Also, wenn ihr oft zu spät kommt, habt ihr gelernt, ihr könnt was daran ändern, ihr könnt dran arbeiten, meiner Meinung nach. Müsst ihr aber nicht. Zu spät kommen ist cool und ist nichts dran falsch.

0: nicht gepasst.
1: Hier ist Leo in 1Live Digi. Kleine Frage mal eben in die Runde. Schämt ihr euch für eure YouTube For You Page? Wie sieht sie aus? Seid ehrlich. Ich merke immer, wenn meine Freundin bei mir auf dem iPad eingeloggt war, dann sind immer auf einmal so sehr viele trashy amerikanische YouTuber auf meiner Startseite, die über irgendwelche angeblichen Skandale quatschen. Bei mir, bei meiner Startseite, zugegebenermaßen, es sind viele Videos der 1Live-Generation Gag. Und es gibt gerade ein paar neue Comedy-Sets auf unserer YouTube-Seite, die sich wirklich lohnen. Eins davon ist von Sophia Hendry.
2: Ob das so eine gute Idee ist, wenn ich den da jetzt schreibe, weil... Stellt euch mal vor, ich verlieb mich da jetzt wirklich in so einen Mörder. Ne? Schon wieder. Stehst du da? Ich gedacht so, was sind so Vor- und Nachteile, einen verurteilten Straftäter zu daten? Ne? Normale Sonntagsgedanken. Ihr kennt's. Ganz klarer Nachteil, der sitzt im Knast. Ne? Braucht man nicht drum herum reden. Andererseits, ich weiß immer, wo der Typ ist. Ja, es gibt so verrückte Leute da draußen, die stalken ihren Typen doch regelrecht. Da haben die da GPS-Tracker, AirTags, Spy-Apps auf dem Handy. Mein Typ hätte ja nicht mal ein Handy. Und wenn, wär's im Arsch. Also wirklich, aber andere Story. Ich muss nicht für den putzen, ich muss nicht für den kochen. Wenn der sein Bett nicht ordentlich macht, zack, wird er mit dem Zero abgeduscht. Ne? Auch heiraten wollte ich eh mal im kleinen Kreis. Und Klamottenfrage bei ihm war ja geklärt. Anzug hat er schon. Ja, gut. Fremdgehen, immer ein Thema, ne? Immer ein schwieriges Thema in jeder Beziehung. Aber wenn der mir doch sagt, Sophia, das hab ich nicht gewollt, dann stimmt das auch sehr wahrscheinlich. Ich hatte ganz viel Spaß. Ich bin Sophia Henry. Vielen, vielen Dank.

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1: Die Nachrichten mit Christian Schwietzke. Guten Abend. Nach der Störung an einem Umspannwerk in Bergheim haben die Ermittler 6 Abschussvorrichtungen in einem Feld gefunden. Die Polizei geht davon aus, dass sie dazu verwendet wurden, die Kurzschlüsse auszulösen. NRW-Innenminister Reul sprach von einer verfassungsfeindlichen Sabotage.
2: Ein Umspannwerk ist kein Schuppen und mit ein paar Kabeln drin. Ein Umspannwerk ist ein Nervenzentrum für unseren Alltag. Wer da rangeht, greift nicht irgendein Blechdach an, der greift unser Land an.
1: 3 Kraftwerksblöcke sind wieder am Netz, die anderen sollen am Wochenende folgen. Deutschland, Belgien und die Niederlande wollen bei Waldbränden enger zusammenarbeiten. NRWs Landwirtschaftsministerin Gorissen hat sich darüber heute mit belgischen und niederländischen Kollegen beraten. Dabei ging es unter anderem um das NRW-Kamerasystem Firewatch, das schon seit 2 Jahren im Einsatz ist.
3: Das Firewatch-System, das wir am Niederrhein fahren seit 2024, eröffnet einfach die Möglichkeit, sehr schnell Waldbrände zu entdecken, auch KI unterstützt und auch an die Leitstellen die genauen Daten zu übermitteln.
1: Das System zur Früherkennung soll jetzt im Rahmen eines Pilotprojektes zunächst auch auf niederländisches Gebiet ausgeweitet werden. Und das ist heute auch passiert. In Rheinland-Pfalz sind Menschen an einem Infostand der AfD mit einer Flüssigkeit angegriffen worden. 9 erlitten leichte Hautreizungen und kamen teilweise ins Krankenhaus. Die Ukraine ändert wegen der vielen Luftangriffe aus Russland ihre akustischen Luftalarme. Künftig gibt es einen, wenn eine Drohne im Anflug ist, und einen, wenn Raketen oder andere massive Attacken drohen. In Spanien haben Zehntausende Menschen gegen die Regierung protestiert. Sie forderten mehr Unterstützung für die spanische Exklave Ceuta in Marokko. Dort hatten im Juli Zehntausende Migranten die Grenze gestürmt. Enttäuschung für den deutschen Frauenfußball. Außer den Meisterinnen vom FC Bayern wird kein anderes deutsches Team in der Champions League spielen. Am Abend sind Wolfsburg und Frankfurt in der Qualifikation gescheitert. Fußball-Zweitligist Osnabrück ist in der ersten Runde des DFB-Pokals ausgeschieden. Der VfL musste sich dem Titelverteidiger FC Bayern mit 1:4 geschlagen geben. Jörg Tegelhütter, WDR Sport.
4: Knappe 18 Minuten durfte der Außenseiter und Zweitliga-Aufsteiger aus Osnabrück von der Sensation im Pokal gegen den FC Bayern träumen. Meißner hatte den VfL völlig überrascht mit der 5. Minute mit einem Traumtor aus 28 Metern mit 1:0 in Führung gebracht. Doch die Bayern schlugen dann innerhalb von nur 6 Minuten gnadenlos zurück. Danach hatten die Bayern alles unter Kontrolle, stehen damit souverän und sicher in der 2. Runde des DFB-Pokals.
1: Das Wetter in Nordrhein-Westfalen. In der Nacht kommen von den Niederlanden dichte Wolken, die vereinzelt Regen bringen. Tiefstwerte liegen zwischen 16 und 11 Grad. Morgen dann viele Wolken, wenig Sonne und vereinzelt auch mal leichter Regen. Dazu in Paderborn morgen 21 Grad, in Arnsberg 22 und in Euskirchen 24 Grad. Das war 1.

0: Lisa ist hier in Digi, hello. Wenn das Wochenende eine Person wäre, ne, dann würde ich ihr gerne sagen, hör mal, schön, dass es dich gibt. Schön, dass du da bist. Und auch so regelmäßig, in regelmäßigen Abständen, stattest du uns immer wieder einen Besuch ab, ohne dass wir da fragen müssen, groß kommunizieren. Du bist da. Auf dich können wir uns verlassen. Finde ich schön. Danke, dass es dich gibt. Ob auch ihr so schöne Worte für das Wochenende findet. Das habe ich getestet. Ich war draußen bei euch unterwegs, als Wochenende in Person und habe mit euch gequatscht. Ich bin das Wochenende. Hi.
1: Hi, ich bin Philipp.
2: Hallo.
3: Hey.
1: Hi.
0: Wie fühlst du mich?
2: Ich freue mich eigentlich schon montags auf dich.
1: Ich finde dich sehr entspannt.
3: Früher mochte ich dich mehr und inzwischen bist du nicht mehr dieselbe.
2: Warum?

0: Weil du nicht mehr dasselbe bedeutest. Du bedeutest nicht mehr Freizeit.
1: Wie läutest du mich denn gerne ein?
2: Mit Fußballtraining.
3: Freitags am liebsten ganz entspannt mit Freunden.
1: Wie verbringst du mich am liebsten?
4: Mit einem mega coolen Frühstück.
5: Ich mag es einfach gerne, mit dir eine Auszeit zu haben.
0: Auf jeden Fall ausschlafen ist das Wichtigste. Ohne Druck dann ins Kino gehen.
6: 10 Uhr aufstehen, Mittag genießen und dann abends halt irgendwas mit Freunden unternehmen.
1: Was darf sich der Rest der Woche denn von mir abschauen?
3: Ich glaube, ihr dürft euch nicht so vergleichen. Ihr seid zwei verschiedene Charaktere. Das Wochenende ist das Wochenende und unter der Woche muss gearbeitet werden.
1: Jeder ist gut, wie er ist.
3: Jeder ist gut, wie er ist, ja.
1: Was wünschst du dir noch so für unsere Zukunft?
5: Dass es so bleibt.
0: Ja, mehr Zeit one-on-one, mehr in den Tag hineinleben.
1: Ich freue mich drauf, ne? Dann sehen wir uns. Tschüss.
3: Wir sehen uns. Ciao, ciao.
0: Ciao.
5: Ciao.

Wenn man die Augen zumacht, kann man ihre pinken, langen Haare schon fast hören. Lisa ist hier in 1LiveDigi. Adela hören wir jetzt hier mit ihrem Song Ain't in L.A. Adela ist 22, kommt aus der Slowakei und lebt deshalb gerade ihren Traum als erfolgreiche Singer und Songwriterin, weil sie sich von ihr hat inspirieren lassen. Montana. In einem Interview hat sie erzählt, dass sie als kleine dreijährige Adela schon vorm TV saß und Hannah Montana geguckt hat und sich dann so dachte, das, was die hat, das will ich auch. Und das hat sie jetzt. Vielleicht nicht ganz, weil sie kein Doppelleben führt, soweit ich weiß, aber was sie auf jeden Fall hat, ist den Erfolg und den hat sie auch mit ihrer neuen Single Ain't in L.A., obwohl die gerade frisch erst draußen ist. Best of Both Worlds gibt's jetzt auch hier. Gute Musik und Star Attitude hier mit Ain't in L.A.

0: Tag, hallo, hier ist 1Live Digi, ich bin Fritz. Was war das im Mai? Ein Riesenhype um diese Off-Campus-Serie auf Prime Video, ne? Es ist ja diese Eishockey-Love-Story, die auf der Buchreihe von Al Kennedy basiert. Und von der gibt's jetzt eben ein neues Buch. Love Song heißt das Buch erstmal. Kommt bestimmt auch wieder eine neue Serie irgendwann raus. Aber wir reden über das Buch. Simone aus dem Digi-Team, ist dieser neue Lesestoff wieder Teil einer Buchreihe?
1: In dem Sinne kein Teil einer Reihe, aber spielt im Prinzip noch in diesem Off-Campus-Universum. Mhm. Also die Hauptfiguren stammen aus der nächsten Generation, spielen aber kein Eishockey.
0: Also die Kinder der Figuren aus der Serie beziehungsweise den ersten Bänden.
1: Ganz genau. Also es geht um Wyatt Graham, dem Sohn von Garrett und Hannah aus Band 1, und um Blake Logan, die Tochter von John und Grace aus Band 2.
0: Okay.
1: Und die beiden, die verbringen unfreiwillig den Sommer zusammen im gemeinsamen Ferienhaus der Familien. Sie wollte dort über eine Trennung hinwegkommen und er eine Schreibblockade überwinden.
0: Ist er Autor oder was muss der schreiben?
1: Der ist Musiker und wirklich so das absolute Klischee von so einem Rockstar-Fuckboy und ist natürlich emotional so gar nicht zugänglich.
0: Bis dann diese Blake wahrscheinlich um die Ecke kommt.
1: Ja, aber natürlich nicht direkt. Also sie war nämlich schon als Teenager in ihn verknallt, wurde aber mal ganz hart abgewiesen von ihm und deswegen wollen sie sich eigentlich komplett aus dem Weg gehen.
0: Mhm.
1: Das klappt natürlich überhaupt nicht. Also ein Buch mit einer Menge Tension und auch extrem viel Spice,
0: okay,
1: aber schon auch ein bisschen romantisch und auch sogar deep wird's ein bisschen.
0: Okay, also ordentlich Gewürze drin. Spicy ist es. Love Song von Al Kennedy ist jetzt draußen als Buch und wie gesagt, ich rechne fest damit, dass da dann auch wieder eine Erfolgsserie draus wird. 1Live.
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1: Die Nachrichten mit Lukas Haack. Guten Abend. Der mutmaßliche Anschlag auf ein Umspannwerk in Bergheim beschäftigt die NRW-Politik. Wirtschaftsministerin Neubauer will, dass Energieversorger ihre Anlagen besser schützen können.
2: Dafür sollen sie Kameras nicht nur auf dem eigenen Gelände, sondern wenn nötig auch im direkten Umfeld einsetzen dürfen. Sie sollen damit eben nicht erst warten müssen, bis es konkrete Hinweise auf einen Anschlag oder Sabotage gibt.
1: Unbekannte hatten einen Kurzschluss am Bergheimer Umspannwerk ausgelöst. 5 Kraftwerksblöcke waren ausgefallen, 3 sind wieder am Netz. Ermittler vermuten Geheimdienste oder Linksextremisten dahinter. In Rheinland-Pfalz ist am Nachmittag offenbar ein Informationsstand der AfD angegriffen worden. Die Polizei in Bad Kreuznach sagt, dass ätzende Flüssigkeit verspritzt wurde. 9 Menschen wurden getroffen und leicht verletzt. Was bislang bekannt ist, fasst Christina Wilkes zusammen.
3: Der AfD-Informationsstand war in der Bad Kreuznacher Innenstadt aufgebaut. Dann wurde aus einem Gebäude in der Nähe ätzende Flüssigkeit geschüttet. Die Polizei schreibt, dass mehrere Personen Spritzer abbekommen und leichte Hautreizungen erlitten haben. 2 Menschen wurden noch im Krankenhaus untersucht, konnten aber schnell wieder nach Hause gehen. Die Polizei in Bad Kreuznach hat einen Tatverdächtigen ermittelt. Hintergründe zum Vorfall sind aber nicht bekannt.
1: Und das hier ist auch noch passiert. Ermittler haben offenbar die Verantwortlichen für den versuchten Drohnenanschlag auf dem Flughafen Leipzig identifiziert. Nach Recherchen von WDR, NDR und Süddeutscher Zeitung sollen die beiden Männer auch einen russischen Pass haben. Die EU hat Staatshilfen für geplante neue Gaskraftwerke genehmigt. Die Bundesregierung darf den Bau mit bis zu 35 Milliarden Euro unterstützen. Bei den US Open ist der deutsche Tennisprofi Daniel Altmaier in der ersten Runde ausgeschieden. Der 27-Jährige musste bei seinem Match mehrfach behandelt werden und verlor dann in 4 Sätzen. Zum ersten Mal seit Jahren haben es im DFB-Pokal alle Erstliga-Clubs in die zweite Runde geschafft. Der FC Bayern machte die Bilanz heute perfekt mit einem 4:1 gegen Osnabrück. Und obwohl der Zweitligist die Bayern mit einem schnellen Tor schockte, war Trainer Kompanie am Ende zufrieden.
4: Man weiß natürlich, dass es schwierig sein kann, aber dass in die ersten 10 Minuten oder so dieses erste Tor fällt, wie es gefallen ist, das war schon Wahnsinn.
1: Eine Enttäuschung gab es im deutschen Frauenfußball. Außer den Meisterinnen vom FC Bayern hat es kein deutsches Team in die Champions League geschafft. Wolfsburg und Frankfurt sind in der Qualifikation ausgeschieden. Das war WDR aktuell. Das Wetter in Nordrhein-Westfalen. Über Nacht zieht es sich langsam zu. Bis zum Morgen kann es etwas regnen. Dazu noch zwischen 11 und 16 Grad. Tagsüber gibt es dann viele Wolken, wenig Sonne und etwas Regen. Dazu in Monschau 21, in Wuppertal 22 und in Aachen 24 Grad. Am Freitag dann im Norden oft grau und nass, im Süden auch mal sonnig, dazu bis 26 Grad. Die Zeit, es ist 0:03 Uhr.
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